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1: Grüezi, guten Morgen, Montag, der 7. September, es ist Punkt 5. Wir starten zusammen in die Woche, haben heute ein straffes Programm. Einmal natürlich Energy Air, wo wir noch ein bisschen in Erinnerungen schwelgen.
2: Es war mega cool, dass mega viele so mitgesungen haben und dass mega viele Leute einfach mitgemacht haben.
1: Ja, und dass jetzt die meisten heute am Montagmorgen wahrscheinlich ein bisschen heißer sind, so wie ich, aber das schaffen wir trotzdem zusammen. Dann haben wir noch ein Gewinnspiel, wo du einen saftigen Preis kannst abräumen kannst und natürlich die Finanzfabio, wo uns Tipps gibt, wie wir noch ein bisschen Geld sparen können. Und wie man mit dem Geld am besten umgeht diese Woche. Gutes Aufstehen, schön bist du mit dabei. 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

0: Ja, ihr habt also auch ganz hot ausgesehen am Samstag, kann ich euch sagen.
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0: Grüezi, guten Morgen, Montag, der 7. September, ich bin Anja Schäublin und ein bisschen müde, weil das grosse Sommerfinale haben wir hinter uns. Ich habe schon ein bisschen Heimweh nach euch. Ihr habt also wirklich alle super ausgesehen. Habt ihr es auch gut gehabt?
2: Der Vödliblut, Wahnsinn, gut. Das war mega gewesen. Mit den richtigen Leuten am richtigen Ort, das ist einfach geil.
0: Also mein Highlight, wie fast jedes Jahr, glaube ich, wieder die Aftershow-Party. Ich liebe das, wenn man plötzlich so die Acts sieht mit ihrem Lieblingsdrink irgendwo in der Disco rumstehen und dann sind die plötzlich ganz, ganz offen. Alle Schamgefühle werden abgelehnt und so, aber zum Gossip kommen wir dann noch später im Verlauf von der Sendung zuerst, wenn wir noch ein bisschen in Erinnerungen schwelgen.
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0: sein. Gutes Aufstehen miteinander.
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0: Die kommen heute von Niki Stetter.
2: Ab dem Oktober gibt es in der Deutschschweiz eine neue Beratungsstelle für Opfer von digitaler Gewalt. Konkret ist das Projekt Hate Help eine Anlaufstelle für Leute, die von Hass im Internet betroffen sind. Die Helpline ist an einer Stelle angegliedert, die sich bis jetzt um Menschen gekümmert hat, die in den Medien unfair behandelt worden sind. Betroffene können sich telefonisch oder mit einem Formular melden. In einer ersten kostenlosen

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1: Ich habe eigentlich gemeint, das Sommerfinale war am Samstag bei uns beim Energy Air und jetzt wird es nur noch alt und grusig, aber dem ist definitiv nicht so. Wir geben nämlich noch mal Vollgas mit sommerlichen Temperaturen heute am Nachmittag mit bis zu 30 Grad. Dazu nur Sonne, morgen dann noch mal dasselbe. Erst am Mittwoch gibt es dann wieder mal ein bisschen Regen und ein bisschen kühler in 23 Grad.
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1: Fahr noch, gib noch Gas, solange du kannst. Keine einzige Meldung bei mir auf dem Schirm. Kommst du gut durch im Moment. Gute Fahrt.
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0: 6. Es geht nicht mehr lang, 18. September, dann bringt Miley Cyrus ihr neues Album raus. Passwords, keine Ahnung, wie man das ausspricht. Aber der erste Song ist schon mal draus, klingt schon mal nicht schlecht. Und ich behaupte ja immer wenn sie Single ist, dann macht sie bessere Songs. Also wenn sie glücklich vergeben ist. Darum, ich glaube, im Moment können wir uns auf das nächste Album freuen. Und jetzt machen wir gerade einen krassen Cut zu einem Thema, wo wir in der Schweiz überhaupt nicht gerne darüber reden, nämlich Geld. Stutz. Aber das mal geht es ein bisschen um etwas, was, glaube ich, viele Leute in der Schweiz auch betrifft. Kinder und Thema Sparen. Unsere Energy-Hörerin Laura hat auf energy.ch ihre Frage eingeschickt, nämlich folgende.
1: Sollte ich mir Kinder beibringen, zu sparen? Oder dürfen sie ihr ganzes Sachgeld einfach so verbröteln?
0: Boah, schwierig. Wirklich schwierig. Aber wir holen uns Hilfe vom sogenannten Finanzfabio.
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0: Ich habe wahrscheinlich in meinem Kinderkessel immer noch ultimativ viel Münze. Ich müsste mal heimgehen, um das zu lernen. Ja, dort wird sicher auch noch etwas zusammenkommen. Auf jeden Fall hat der Finanzfabio ganz eine klare Meinung zum Thema. Sollte man dem Kind beibringen, sparen, ja oder nein?
3: Ich sehe es so, als Eltern ist es unsere Aufgabe, unsere Kinder aufs Erwachsenwerden vorzubereiten. Und wenn wir ehrlich sind, als Erwachsene, es würde uns allen gut tun, wenn wir etwas würden sparen von dem her. Ja, absolut, sie sollen sparen, aber sie sollen auch lernen, dass Geld das Werkzeug ist, das da ist, wo einem auch kann Freude bereiten kann.
0: Ja, und dann kommen wir ziemlich schnell zum Thema Sackgeld, weil wie wollen Kinder sonst sparen?
3: Wenn es um das Thema Sackgeld geht, machen verschiedene Töpfe. Ich würde sicher ein Töpfe sagen, wo man sagen, hey, look, das ist dein Sackgeld. Wir gehen in einem Jahr wieder in die Sommerferien nach Italien und wenn du dir dort möchtest etwas kaufen, dann tu doch da jetzt schon anfangen sparen, oder? Und ob es dann in Salat Jockey geht oder sich einen neuen Fußball kauft, das ist dann eigentlich gleich, aber sie sollen wie ein Sparziel haben oder einen Zeitpunkt, wo an sie sollen sparen.
0: Boah, nicht schlecht. Also jetzt haben wir gerade Sommer 26. Gut, in dem Fall können wir jetzt ansparen für den Sommer 27. All zusammen, wir füllen jetzt unser Kessel. Gut aufstehen.
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0: Hallo von James Arthur, WE Energy Zürich. Guten Morgen, es ist Montag, der 7. September.
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0: Der Niki Stettler war eigentlich gar nicht gesehen, der Aftershow-Party von der vom Energy Air. Naja, jetzt erzählt er die News.
2: Die rechte Seite vom Nationalrat will zwingend an neuen Kampfjets für die Schweizer Armee festheben. Für das soll das Budget mehr als verdoppelt werden. Laut den Tamedia-Zeitungen wie Nationalrätin und Nationalrat von der SVP und auch von der FDP der Zusatzkredit dafür von knapp 400 Millionen auf über 1000 Millionen Franken aufschrauben. Für das Geld soll es dann dafür 36 und nicht nur 30 Kampfflüger geben. Ob das im Parlament aber auch tatsächlich eine Chance hat, das ist noch fraglich. Zum allerersten Mal seit dem Zweiten Weltkrieg gewinnt Deutschland eine Rechtsaussenpartei eine Wahl. Bei den Landtagswahlen im Bundesland Sachsen-Anhalt gehen fast 45% von allen Wählerinnen und Wählern der AfD ihre Stimme. Trotz dem Resultat ist aber noch nicht klar, ob die Alternative für Deutschland denn auch tatsächlich regieren wird. Das, weil die absolute Mehrheit nicht erreicht worden ist und kaum eine andere Partei mit ihr will zusammenarbeiten. Trotz aller Kritik tritt der FIFA-Chef Gianni Infantino nochmals zur Wiederwahl an. Das bestätigt eine Sprecherin von der FIFA. Der Walliser hat schon im April angekündigt, dass er das nächste Jahr für eine weitere Amtszeit will kandidieren. Zuletzt ist er aber immer wieder massiv in Kritik gekommen. Nicht zuletzt auch, weil er Teil von der WM hat wollen an Private verkaufen. Darum hat er auf die Frage nach seiner Zukunft kürzlich auch noch nicht wirklich Klarstellung genommen.
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0: Wir machen gerade noch mal eine Runde mit dem schönen Wetter. Bis zu 30 Grad heute am Nachmittag. Dazu viel Sonnenschein. Morgen Copy-Paste genau das Gleiche. Mitte Woche kippt es dann ganz kurz mit ein bisschen Regen. Aber ab dem Donnerstag scheint dann schon wieder die Sonne.
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0: Altbekannte Freunde hier bei mir auf dem Schirm. Einmal A1 Nordring, Zürich, Bern, Richtung St. Gallen zwischen dem Limmataler Kreuz und dem Gublistunnel stocken. Dann haben wir die A3 Westring, Zürich, Chur Richtung Basel zwischen Urdorf Nord und dem Limmataler Kreuz. Und auch sicher mehr Zeit musst du einrechnen, sonst keine weiteren Meldungen. Gute Fahrt.
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0: Schönen guten Morgen, Zürich. Hoi. Ich vermisse euch schon ein bisschen. Habt ihr es auch gut gehabt am Samstag am Energy Air, oder?
4: Und wir haben den ganzen Mann am Ur gesungen und so. Und einfach noch im Hype.
5: Ich glaube, unsere Stimme ist bald einfach weg.
0: Ja, aber sorry, das war auch wirklich eines der grossen, fetten Highlights, die wir uns bis am Schluss aufgespart haben.

0: Ich habe gerade wieder Hühnerhut im Fall. Wir sind dort im Fotigraben untergestanden, wirklich ganz, ganz nah an diesen fünf Typen. Oh, es war krass gewesen, oder? Haben wir auch fest gehabt.
1: Echt, der absolut Wahnsinn.
0: Ja,
1: Party,
0: eben.
1: Stimmig, alles perfekt.
0: Ja, definitiv. Und weil die Party so schön ist, schauen wir gerade noch mal ein bisschen zurück heute Morgen. Aber zuerst müssen wir noch ein paar Finanzfragen klären mit unserem Finanzfabio. Gutes Aufstehen.

0: guten Morgen, Zürich. Sorry, ich komme gerade, ich probiere gerade mit ChatGPT noch etwas herauszufinden. Nein, okay. Also Sabrina Carpenter hat definitiv kein Sparschwein früher gehabt. Beziehungsweise AI weiss wirklich auch nicht alles. Also er sagt, das weiss ich nicht sicher, mir ist keine bekannte Geschichte oder ein Interview von ihr bekannt, in dem sie erzählt, dass sie ein bestimmtes Sparschwein hatte. Gut, wieso reden wir über das? Weil natürlich wir wieder eine Finanzfrage zugeschickt bekommen haben von unserer Energy-Hörerin Laura.
1: Sollte ich mir Kinder beibringen zu sparen? Oder dürfen sie ihr ganzes Sachgeld einfach so verbröteln?
0: Ja, das ist eine gute Frage. Nur weil Sabrina Carpenter kein Sparschwein hatte, heisst das ja nicht, dass die Kinder nicht anfangen dürfen und richtig dürfen lernen sparen, oder?
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0: Finanzfabio, deine Meinung dazu?
3: Ich sehe es so, als Eltern ist es unsere Aufgabe, unsere Kinder aufs Erwachsenwerden vorzubereiten. Und wenn wir ehrlich sind, als Erwachsene, es würde uns allen gut tun, wenn wir etwas würden sparen. Von dem her, ja, absolut, sie sollen sparen, aber sie sollen auch lernen, dass Geld das Werkzeug ist, das da ist, wo einem auch kann. Freude bereiten.
0: Ja, sehr viel Freude, wenn man es dann hat. Ich weiss noch, ich habe jetzt nicht unbedingt ein klassisches Sparschwein gehabt. Ich hatte so Sparmaus von der Aargauischen Kantonalbank. Der hat sicher noch den einen oder anderen Franken drin von meinem Sackgeld. Aber auch dort gibt es das eine oder andere zu beachten.
3: Und dann finde ich es aber auch wichtig, dass, weil es Sackgeld ist, dass Kinder das Geld auch zur Verfügung haben, da, um sich Sachen zu kaufen, die sie wollen. Dass man ihnen das tut, wie mit zwei Töpfchen aufzeigen, im Sinn von, schau, da hast du etwas für die nächste grosse Ferien, die wir machen. Und dann tun wir dort vielleicht 30%, 40%, 50% rein. Und das andere ist, das darfst du brauchen, zum Verdünnteln.
0: Ja gut, das ist eigentlich wie bei uns gross, das eine Töpfchen und das andere Töpfchen für die Ferien. Genau so muss es sein. Danke, Finanzfabio.
2: 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Jetzt deine Frage an Fabio einreichen via energy.ch.

0: Morgen bei Energy Zürich. Ich bin Anja Schäublin und ich dachte, das wird ein trauriger Morgen. Aber dann kommt Jennifer Lopez, dann kommt der David Guetta und ein kleiner Abstecher bei uns macht auch noch die liebe Selina.
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0: Selina, hoi, guten Morgen.
2: Guten Morgen miteinander.
0: Es tut mir leid, normalerweise darf man auswählen, gegen wer man spielen will, aber heute musst du einfach gegen mich alleine. Beziehungsweise ist unsere Schiedsrichterin Samantha noch da. Hoi.
3: Hoi zusammen.
2: Hallo.
0: Ja, Sammy, dann fangen wir gerade an. Oder, oder wollen wir noch Smalltalk? Ich weiss nicht.
3: Nein, Energy Ash. Oder was hast du gemacht am Wochenende?
2: Ja, wir haben von der Gucke HV gehabt und ja, noch die erste Probe, aber sonst ist eigentlich nicht so viel der Tag durch.
0: Das klingt also aufregend, fast so aufregend wie unser Energy.
2: Oh ja, jedenfalls.
0: Definitiv. Also, wir lassen den erzwungenen Smalltalk beiseite und wir starten gerade mit der Oberkategorie.
3: Wir gehen rein.
0: Wir gehen rein. Mit was?
3: Fest.
0: Fest.
3: Das ist aber Kategorie, ja, fest.
0: Ja, da ist sie aus der Gucke wahrscheinlich ein Profi, habe ich das Gefühl, oder?
2: Wer weiß.
0: Ich hoffe es für dich. Aber, liebe Selina, wir spielen zuerst mit mir und dann kommst du nachher gerade dran. Ist gut.
2: Das ist super, bis gleich.
0: Bis gleich.
3: Du wohnst ja jetzt in Zürich, oder?
0: Jawohl.
3: Darum habe ich gedacht, heute in einer Woche Knabenschüsse.
0: Oh.
3: Sag mir so viel, weißt du, so Bahnen, die es dort gibt, aber jetzt
0: boah, go. Oh mein Gott. Ja, der Scheibenwischer.
3: Was?
0: Doch, der Scheibenwischer, kann okay, wieder heißen. Der Scheibenwischer, ein Karussell gibt es sicher auch, ein Kettenflüger gibt es wahrscheinlich auch. Und der Stab, der so dreht, ich weiß nicht, Take That, Gucci-Auto, Gucci-Auto. Ja, der Stab, wie heißt der? Weißt du,
3: Take That? Ja. Bist du noch am R, oder
0: nein,
3: was?
0: Aber es heisst doch, der Scheibenwischer heisst doch irgendwie Take That oder so, nicht?
3: Also hey, kommt vier. Nein. Vier Punkte.
0: Vier?
3: Ja, vier.
0: Aber hast du Gucci-Bahn dazu gezählt?
3: Ja. Ja, das ist mir ein bisschen zu spät gekommen.
0: Oh Mann,
3: und das
0: okay.
3: Heisst Autodeutsche.
0: Nein, das... Oh mein
3: wir
0: Gott.
3: Sind.
0: Oh, Selina.
2: Ja.
0: Ich hoffe, bei dir läuft es besser. Ich habe auf gut Deutsch gesagt, verschissen.
3: Also vier Punkte sind nicht so schlecht.
0: Schon sehr,
2: ja,
0: doch.
2: Das ist wirklich nicht schlecht.
0: Nein. Für das, dass ich schon so viel, auf so viel fest war, bin ich ein bisschen enttäuscht von meiner Leistung. Aber vielleicht macht es ja Selina noch schlechter als ich. Für dich genau das Gleiche. 15 Sekunden Zeit für...
3: So viel Kilbibahnen wie nur möglich. Ab jetzt, go!
2: Riesenrad, Gucci-Bahn,
3: ja. Ja.
2: Karussell, Bönbauer, Schützstand, Fliegenpilz-Riesenrad da, die mit der Kette-Karussell.
0: Hey, nein.
3: Also du hast auf jeden Fall gewonnen, aber wie sagst du Autodeutsche?
2: Gucci-Bahn.
0: Nein, sie hat irgendetwas Bönbauer gesagt.
3: Was
0: wer ist das?
2: Bönbauer, das ist da die Bahn, wo sowieso drei Arme hat und die Leute da drinnen hocken und das geht so über den Kopf und so links und rechts.
0: Also,
2: das ist
0: für
2: mega
0: Fest
2: viel.
0: Gehst du? Also im Aargau gibt es die Fest
2: nicht. Oh,
0: also gut. Ah, oh, ja, dort bin ich dann natürlich. Okay, dann gehe ich auf den Bernbauer, heisst es.
2: Genau.
0: Ach, okay.
2: Also wenn es nicht schlecht wird, ist das eine super Bahn.
0: Nein, wenn du mitkommst, sicher nicht, Selina. Hey, gratuliere. Das ist noch dein Applaus übrigens. Souverän abgerundet.
2: Cool.
0: Ja, sehr cool. Gönne ich dir also. Und danke vielmals fürs Mitspielen.
2: Ja, vielen Dank.
0: Tschüss.
3: Tschüss, Selina.
2: Ciao zusammen.
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5: Guten Morgen, hier bei Energy Zürich. Vielleicht hast du nicht so einen guten Start in die Woche gehabt, aber keine Sorge, der Niki Stettler kommt schon um die Ecke mit den Good News.
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7: Sie lange müssen darauf warten und darum haben sie jetzt auch einen Platz in unseren Good News verdient. Es ist ganze 17 Jahre gegangen, bis das Museum zu der Filmreihe kann eröffnet werden. Zuerst wäre geplant gewesen, dass die gut 40'000 Werke, die die Besucherinnen und Besucher demnächst können betrachten können, in San Francisco ausgestellt werden. Das sind die Behörden, die aber nicht wollen und dann sind die Verantwortlichen zuerst noch auf Chicago ausgewichen, aber auch dort haben sie keine Baubewilligung bekommen. 2018 hat dann der Bau Los Angeles endlich können in Angriff genommen werden und nach Corona und Lieferengpässe ist es jetzt am 22. September endlich soweit. Das Museum ist ready. Die Fans dürfen in dort tausende Objekte, unter anderem direkt aus dem Besitz vom Star Wars Schöpfer George Lucas, bestaunen.
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5: Jetzt am Morgen doch noch ein bisschen kühl. Also ich sitze hier in langen Hosen und einem Jäckli. Aber heute am Nachmittag gibt es heisse 30 Grad. Dazu nur Sonne, weit und breit kein Regen. Weil es so schön ist, dann morgen noch mal genau das Gleiche. Am Mittwoch gibt es dann eine kurze Abkühlung mit ein bisschen Regen und 23 Grad. Aber keine Panik. Der Donnerstag sowie auch Freitag sehen jeweils wieder gut aus. Mit viel Sonne und warmen Temperaturen.
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0: Gubristunnel Stockritz, dasselbe beim A3 Westring Chur Richtung Basel zwischen Urdorf Nord und dem Limmataler Kreuz. Und A4 nehmen wir auch noch gerade mit Schaffhausen Richtung Winti zwischen Henkert und dem Kaiserbucktunnel. Dort muss sicher auch noch mal ein bisschen anstehen. Weiterhin gute Fahrt.
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0: Morgen bei Energy Zürich, Montag, 7. September, das Wochenende oder der Wochenstart danach. So.
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0: Ja, ich bin noch nie, noch zu lange an der Aftershow-Party gewesen, natürlich. Muss ich auch kennen, dort aufgelegt ist. Also wirklich abgegangen, volles Haus gewesen, aber natürlich nicht so voll wie bei der Allmend in Luzern. 40'000 Leute, das zweitgrösste Energy Air, das wir jemals hatten. Es war wirklich eine riesige Party gewesen. Ich bin immer noch Bilder am Sortieren, die ich alle gemacht habe und Videos und so. Und dann habe ich plötzlich gemerkt, hey, da sind ja Gesichter, die wir vor ein paar Jahren schon mal dabei hatten.
2: Also ich bin das letzte Mal vor 12 Jahren da gewesen. Also lange ist es her, jetzt gehöre ich schon zu den alten Hasen. Und wie war es denn? Hey, noch ganz anders im Fall. Das ist so, ja, eben, da bin ich noch jung und unschuldig gewesen. Und jetzt 30 mit Arthrose eben schon. Ich gehöre zu den Omis dazu. Aber du gehst trotzdem gleich ab wie vor 12 Jahren. Ja, auf jeden Fall. Also, da kenne ich den nicht.
0: Ja, wie kann man auch nicht so bang

0: Also das war so krass. Es war wirklich Hecht am Schluss. Abgegangen wie ein Zäppchen. Es war ein bisschen anstrengend, weil bei denen musst du ja immer so rumgumpen. Nachher haben sie noch Charlotte gespielt und Kawasaki haben sie auch noch gespielt. Und dann etwa 3 Stunden Mon Amour. Nachher sind glaube ich wirklich alle heiß gewesen. Das war wirklich das perfekte Schlussfinale gewesen.
1: Ja, crazy. Es sind 40'000 Leute in Luzern. So viele Leute haben wir noch nie gehabt. Und bis am Schluss waren sie die Letzten gewesen und sie haben immer noch mögen. Das ist wirklich krass.
0: Ja, na logisch. Das ist ja auch das Sommerfinale. Und ich finde ja, es war so ein bisschen ein Einwärmen für sie gewesen. Nicht. Sie spielt ja jetzt glaube ich nächsten Juni im Letzigrundstadion mit 50'000 Leuten. Darum jetzt 40'000 ist sicher auch nicht schlecht gewesen. Ah, ich vermisse es. Ich wollte noch mal bitte.
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0: Hey Schwyz, hier ist Nico Santos und ich war heute beim Energy Air mit 40.000 Menschen und es hat mir unfassbar viel Spaß gemacht. Vielen Dank Energy, dass ihr mir diesen Traum ermöglicht habt.
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0: Sommersonne, Sommersonne, Sommer.
1: Ja, die Sonne kommt jetzt dann gerade für.
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1: 06, 57 Uhr, Sonnenaufgang, sagt mir Google da. Jetzt haben wir genau 44, nein, 45, sorry. Und dann geht in ein paar wenige Minuten die Sonne auf. Ein Happening. He? Und die bleibt heute auch den ganzen Tag vorhanden. Wir werden mit viel Sonnenschein belohnt und angenehmen Temperaturen mit um die 30 Grad. Morgen nochmal genau dasselbe. Dann erst am Mittwoch kippt es langsam, aber sicher ein bisschen. Müssen wir noch ein bisschen mit Regen rechnen und ein bisschen kühlere Temperaturen. Aber immer noch warm mit etwa 23 Grad. Donnerstag, Freitag dann wieder nur pure Sonnenschein. Gutes Start in den Tag.
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Morgen, es ist Montag, der 7. September. Das war Leonie mit Remedy und ich bin Anja Schäublin. Und Achtung, kurzer Blick hinter die Kulissen von unserem Energy Air vom Samstag. Der Nico Santos, der war also wirklich eine verlorene Seele. Er ist plötzlich zu mir gekommen. Anja, was soll ich denn jetzt singen? Venus vom Bümplitz, ewige Liebe oder doch Heimweh? Er hat irgendwie mit seinem Influencer-Kollegen Julian so eine Wette abgemacht, dass irgendetwas beim 6 Leute, keine Ahnung, was der Julian hat verloren. Und dann hat er unbedingt einen Song auf Schweizerdeutsch singen und er hat das auch gemacht, der Nico Santos, zusammen mit dem Juli. Sie haben es also mit Bravour gemeistert. Und welcher Song ist es geworden?

0: Also wirklich nicht schlecht. Wirklich die Lyrics in- und auswendig gelernt seit irgendwie eineinhalb Monaten, hat der Nico denen erzählt. Und ich finde, es hat sich gelohnt, oder? Wir müssen bis zum Refrain Rose, sorry. Alle Achtung!
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0: Haben sie also super gemacht, die zwei. Und nicht nur das haben sie mitgemacht, sondern sie haben tatsächlich auch noch eine Runde Bärchen und Hase gespielt mit unserer Fabienne Wernli.
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3: Bärchen und Hasi Special Edition, heute mit dem Nico Santos und dem Julie. Hallöchen zusammen.
4: Hallo.
5: Moin, moin.
3: Kennt ihr eigentlich unser beliebtestes Beziehungsexamen der ganzen Schweiz, Bärchen und Hasi?
4: Ich habe davon gehört.
3: Spricht sich sogar in Deutschland rum?
4: Es spricht sich rum. Wir werden jetzt gucken, wie wir uns schlagen.
3: Genau, wie gut ihr euch kennt. Das ist Ziel. Drei Fragen geht's drüber. Einstimmen die Antworten. Die ich schicke mir ganz schnell weg. Du schaust, dass du nichts hörst, was der Nico jetzt dann gerade wird beantworten.
4: Okay.
3: Er rennt.
4: Nichts hören.
3: Liebe Nico,
4: ja.
3: Für was gibst du im Leben zu viel Geld aus?
4: Boah, ich bin echt nicht so ein Big Spender. Für Essen.
3: Für gutes Essen. Deine größte Red Flag. Was würde vielleicht deine Frau über dich sagen oder du selbst?
4: Ich bin sehr unpünktlich. Ich fluche viel bei Fahrradfahrern.
3: Oh, wirklich?
4: Ja.
3: Also wenn du im Auto bist, dann...
4: Ich fahre im Auto immer, also da kommt dieses Spanisch, also in Spanien flucht man sehr gerne sehr viel, auch bei kleineren Sachen. Also ich habe schon zweimal gehabt, dass Leute mich dabei gefilmt haben und auf TikTok das hochgeladen haben und gesagt, Storytime, wie mich Nico Santos als Hund beschimpft hat.
3: Also komm, du neues Mal geh auf Spanisch am besten. Wie tönt das?
4: Me cago en tu puta madre, hijo de la gran madre, te voy a reventar la puta. So, also so geht's, so geht's.
3: Ich find's irgendwie heiß, also ich weiß nicht, aber vielleicht will ich nicht verstehen.
4: Ja, also bei mir, also bei den Leuten kam es nicht so gut an, als ich das gesagt habe, sagen wir mal so.
3: Was würdest du sagen, wer von euch beiden, dir oder Julie, hält es länger ohne Sex aus?
4: Also ich sag mal so, Julie ist Single. Ich glaube, der ist eigentlich den ganzen Tag auf der Suche. Obacht, Schwyz, Obacht heute. Ich glaube, ich.
3: Jetzt holen wir zurück, rufen wir gemeinsam, 3, 2, 1.
4: Julie!
3: Sehr gut. Also, look, ich habe den Nico gefragt, für was gibt der Nico am meisten unnötig so ein bisschen Geld aus?
5: Hätte ich gesagt, bei Nico, Essen.
3: Ja, hey, ihr kennt ihn wirklich, nicht schlecht.
4: Mami!
3: Und was ist seine grösste Red Flag?
5: Nico ist schwierig zu erreichen mit Anrufen, Telefonieren, deswegen meldet er sich vielleicht nicht so häufig, wie er sollte.
4: Auch leider, das stimmt, da hat er leider fucking recht. Beim Fußball damals, Julie hat eine sehr, sehr schöne Dachterrasse in Berlin. Da oben wurde die ganze Zeit Fußball gespielt. Ich habe es nicht einmal geschafft, weil entweder kam ich zu spät oder musste wieder direkt wieder weggehen.
5: Ich habe gesagt, du kannst jedes WM-Spiel vorbeigucken. Es gab 104 Spiele, er war ein halbes da.
3: Immerhin, aber ja. Der nicht da. Jetzt sind wir eigentlich schon rausgefallen, also ihr hättet jetzt das Spiel schon verloren. Aber ich stelle gleich noch die dritte Frage. Was hättest du gesagt, wer von euch beiden hält es besser ohne Sex aus, also ein bisschen länger.
4: Länger.
3: Ja, länger. Wer hält es länger aus?
5: Ich sage, er hat gesagt, er hält selber länger ohne Sex aus als ich.
3: Ah, der gesagt. Und das
5: du Frechdachs, Digga.
4: Bro, du bist Single.
5: Ja, aber du bist verheiratet, du kannst jederzeit, theoretisch.
4: Ist als Single.
3: Aber er hat ein Kind, das vermindert die Chance.
5: Du bist ich habe kein Kind, ich weiß nicht, wie geht's.
4: Du bist Content Creator und hast Muckis ohne Ende, du kannst auch jederzeit.
3: Also, ich danke auf jeden Fall vielmals für eure Ehrlichkeit. Ihr habt den Friendship Award gewonnen bei Energy.
4: Danke sehr.
5: Der sieht unfassbar schön aus in meiner Vorstellung.
4: Danke, Energy. Vielen Dank.
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0: guten Morgen. Er war nicht an der Aftershow-Party, aber dafür jetzt ready für die News, der Niki Stettler.
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2: Die Seite vom Nationalrat will zwingend an neuen Kampfjets für die Schweizer Armee festheben. Für das soll das Budget mehr als verdoppelt werden. Laut den Tamedia-Zeitungen wie Nationalrätin und Nationalrat von der SVP und auch von der FDP der Zusatzkredit dafür von knapp 400 Millionen auf über 1000 Millionen Franken aufschrauben. Für das Geld soll es dann dafür 36 und nicht nur 30 Kampfflüger geben. Ob das im Parlament aber auch tatsächlich eine Chance hat, das ist noch fraglich. Elektroautos sind günstiger als Benziner. Das zeigt ein Bericht vom International Council of Clean Transport. Demnach kosten batteriebetriebene Fahrzeuge in der EU im Schnitt ein Drittel weniger als ihre Verbrennerartgenossen. Der entsprechende Bericht wird heute präsentiert. Schon vorweg sind die Autoren aber auf die Gründe eingegangen. Die Batterien werden immer günstiger, während die Treibstoffkosten gerade in jüngster Vergangenheit regelrecht in die Höhe geschossen sind. Zum allerersten Mal seit dem Zweiten Weltkrieg gewinnt Deutschland eine Rechtsaussenpartei eine Wahl. Bei den Landtagswahlen im Bundesland Sachsen-Anhalt gehen fast 45% von allen Wählerinnen und Wählern der AfD ihre Stimme. Trotz dem Resultat ist aber noch nicht klar, ob die Alternative für Deutschland denn auch tatsächlich regieren wird. Das, weil die absolute Mehrheit nicht erreicht worden ist und kaum eine andere Partei mit ihr will zusammenarbeiten.
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4: Wir geben nochmal richtig Vollgas mit sommerlichen Temperaturen heute am Nachmittag mit bis zu 30 Grad und dazu nur Sonne. Morgen dann nochmal dasselbe. Erst am Mittwoch gibt es dann wieder mal ein bisschen Regen und ein bisschen kühlere 23 Grad. Jetzt mittlerweile sollte die Sonne langsam aber sicher draußen sein. Aber es sieht so ein bisschen nach Weltuntergang aus. Naja, die Woche verzieht sich heute noch im Verlauf des Tages.
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4: So, ganz doch noch recht viele Meldungen bei mir auf dem Schirm. Einmal A1 Bern Richtung Zürich zwischen Aarau-Ost und Megenwil staut es. Wegen einem Unfall, die Fahrbahn ist dort auf einen Fahrstreifen verengt und es geht mindestens 20 Minuten länger. Dann haben wir nochmal A1 St. Gallen Richtung Zürich zwischen Winti-Ost und der Raststätte Vorberg Nord. Dort hat es auch einen Unfall gegeben und ist der Fahrstreifen blockiert, hat mir auf jeden Fall die Miriam, unsere Energy-Hörerin, gerade gemeldet. Vorher dann weiter noch ein ganz altbekannte A1 Bern Richtung St. Gallen zwischen Spreiti und dem Gubristunnel Stockitz. Dasselbe beim A3 Westring Richtung Basel zwischen Urdorf Nord und dem Limmataler Kreuz. Und auch nochmal bei der A3 beim Westring Basel Richtung Chur zwischen Urdorf Süd und dem Zürich West Stockitz. Und zum Schluss nehmen wir noch die A4 rein, Schaffhausen Richtung Winti zwischen Henkert und dem Kaiserbucktunnel. Musst sicher auch noch ein bisschen anstehen. Wir haben es vorher gehört. Wie tönt es beim Nico Santos, wenn er im Stau steht? Achtung!
5: Me cago en tu puta madre, hijo de la gran madre, te voy a reventar la puta!
4: So. Okay, also etwa so und in dem Fall auswendig lernen und dann geht es schon viel einfacher mit dem Stau. Gute Fahrt!
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4: Sorry, ist jetzt vielleicht ein bisschen viel gelabert von unserem Energy Air, aber es war einfach so cool gewesen.
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4: Ja, wir haben wirklich den Pleasure gehabt. Es ist viel passiert auf der Bühne, aber natürlich auch behind the scenes. Was genau? Erzähle ich euch nachher gerade ein bisschen aus dem Nähkästchen. Es gibt wirklich einen einzigen Act, wo ich immer nur mit dem Aperol rumlaufen gesehen habe. Die ganze Show, vor der Show, gefühlt während der Show und nach der Show natürlich dann auch noch. Wer verrät dich dann nachher gerade? Gut aufstehen!
6: Hure geil! Mega stimmig, hure geil!

0: Lukas Graham mit «Love Someone» hier bei Energy Zürich. Montag, der 7. September. Ich bin Anja Schäublin und habe Heimweh.
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0: Ja, ich wollte nochmal.
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0: All zusammen strecken. Also ich muss mich immer noch ein bisschen erholen von diesem riesen Happening zu Luzern auf der Almend. 40'000 Leute, das muss man sich mal auf der Zunge vergehen lassen. 40'000 Leute haben mit uns gefeiert. Es war wirklich nicht einfach nur ein Musikfestival gewesen, sondern auch jenste Foodstand haben wir gehabt. Was war so euer absolutes Highlight gewesen?
3: Mein Highlight war ganz klar der Blick. Ich bin schon ein klein auf riesen Fan und ja, mit dem 30-jährigen Jubiläum kannst du nicht mehr verlangen. Ja.
0: Und er hat eben auch genau die richtigen Songs gebracht. Eben die von früher.
4: 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Alles, was ich brauche, ist eine Melodie und ein Beat.
0: Also ich habe nur von weitem gehört, dass er plötzlich dran ist. Ich war irgendwo hinten im Backstage am Umrennen gewesen. Und nachher bin ich also wirklich zusammen mit Fabian Wernli in unseren Heimhies. Für die Grenze dieser Bühne. Und dann sind wir gerade auf diesen Song gekommen.

0: Jawohl. Alle wirklich schön fleissig mitsingen. Das ist einfach Lyrics, den kann man noch. Weil der ist eben von früher. Und Fabi und ich haben dann nachher ein mega unangenehmes, wirklich cringes Erlebnis gehabt, zusammen mit dem Blick. Wir sind jetzt zusammen mit ihm im Lift gelandet. So zu dritten sind wir gewesen. Und dann ist wirklich so die peinliche Stille gewesen. Niemand hat gewusst, was sagen. Und dann hat Fabian einfach so, hey, von wo hast du eigentlich die ganze Zeit den Alkohol? Der Blick ist rumgestanden. Wirklich immer nur mit dem Aperol. Du hast nie im Backstage gesehen, ohne ein Aperol. Und zum irgendwie die Stille brechen, hey, von wo hast du eigentlich immer den Alkohol? Und dann der Bierli Doppel-G, ja, weiss ich einen, der bringt mir immer wieder einen neuen. Also wirklich ultimativ krass. Ein Erlebnis nach dem anderen haben wir gehabt. Ein riesen Happening. Ich hoffe, du hast es auch gut gehabt.
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0: Maximin Aleš Čulík ze Skate Energy Air. Co nám jedno,
1: crazy. Es sind 40.000 Leute in Luzern, so viele Leute haben noch nie gehabt. Komm, bis zum Schluss sind die Letzten gewesen, sie haben immer noch mögen.
0: Das ist wirklich krass.
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7: Grüezi, guten Morgen bei Energy. Es ist Montag, der 7. September, Viertel ab Sydney. Und ich hoffe, du bist gut in die Woche gestartet. Stehst nicht gerade unbedingt im Stau. Und falls schon, Achtung, so tönt es, wenn der Nico Santos im Stau steht.
8: Me cago en tu puta madre, hijo de la gran madre, te voy a reventar la puta. So.
7: Also er ist Spanier, falls du es noch nicht gemerkt hast. Hat er uns auf jeden Fall im Berchen und Hasi erzählt, dass er wirklich im Stau zu einem anderen Mensch wird und andere so richtig hart anpöbelt. Auf Insta und TikTok geht das immer viral, so Videos. Übrigens hat mich Nico Santos wieder angepöbelt und so. Ich gebe es dir nochmal, falls du wirklich gerade selber im Stau stehst, kannst du vielleicht auch schnell ausprobieren, ein bisschen Spanisch-Skills üben. Achtung!
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7: Keine Ahnung, was er sagt, aber auf jeden Fall kann er fast so krass fluchen, wie er kann umsingen. Das ist der Nico Santos mit Home Part 2. Gutes Aufstehen!

0: Oh nein, jetzt ist er zu früh abgegangen, sorry. Das habe ich falsch gedacht. Aber ich wollte erst noch erzählen, falls jemand an der Energy Air Aftershow Party auf der Suche nach Niki Stettler war, also dem Newsredakteur, er war auf jeden Fall nicht dort gewesen, weil er hat mir jetzt noch geschrieben, im Nachhinein, Anja, an der Star Night sind wir nach der Aftershow Party direkt auf Sendung gegangen. Ist keine gute Idee gewesen und darum haben sie es jetzt, glaube ich, besser sein lassen. Auf jeden Fall hat er jetzt die Good News für dich dafür.
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0: Eben von Niki Stettler.
2: Ab im Oktober gibt es in der Deutschschweiz eine neue Beratungsstelle für Opfer von digitaler Gewalt. Konkret ist das Projekt Hate Help, eine Anlaufstelle für Leute, die von Hass im Internet betroffen sind. Die Helpline ist an einer Stelle angegliedert, die sich bis jetzt um Menschen gekümmert hat, die in den Medien unfair behandelt worden sind. Betroffene können sich telefonisch oder mit einem Formular melden. In einer ersten kostenlosen Beratung können sich die Menschen dann zuerst einmal der helfen lassen, die ganze Lage zu analysieren. Später können sie dann unter anderem eine rechts- oder eine psychologische Hilfe vermitteln. Laut den Initianten sind besonders häufig Frauen, Menschen von der queeren Community, aber auch öffentliche exponierte Personen Opfer. Der Hass im Internet geht teilweise so weit, dass sich Leute, die sich politisch engagieren wollen, das Handtuch werfen, weil sie es nicht mehr aushalten. Mit dem soll jetzt auch dank dieser Beratungsstelle aber Schluss sein.
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0: So, ich muss mich sowieso noch korrigieren. Es wird, glaube ich, heute doch noch schnell ein bisschen nass am Morgen. Zuerst hat es eigentlich geheißen, heute blauer Himmel und nur Sonnenschein. Aber in dem Fall doch nicht. Aber wenigstens tut es noch kurz am Morgen ein bisschen. Gegen den Nachmittag sollte dann wirklich die Sonne vorkommen. Und es gibt dazu angenehme 30 Grad.
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0: 1, 2, 3, 4, 5 Meldungen, das schaffen wir noch. Einmal A1 Bahnrichtung Zürich zwischen Aarau-Ost und Megenwil. Staut wegen einem Unfall. Die Fahrbahn ist dort auf einen Fahrstreifen verengt. Es geht mindestens 20 Minuten länger. Dann weiter noch ganz ein altbekannte A1 Bahnrichtung St. Gallen zwischen Spreiti und dem Gubristunnel Stockens. Dasselbe beim A3 Westring Churichtung Basel zwischen Urdorf-Nord und dem Limmatalerkreuz. Und auch nochmal bei der A3 beim Westring Basel Richtung Chur zwischen Urdorf Süd und Zürich West Stockens. Und zum Schluss haben wir noch die A4 Schaffhausen Richtung Winti zwischen Henkert und

0: hier bei Energy Zürich. Es ist Montag, der 7. September. Ich bin Anja Schäubling. Guten Morgen.
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0: Jawohl! Nach dem Energy Air ist ja bekanntlich vor der Energy Live Session. Es ist schon dort verkündet worden, der Michael Schulte bringt oder steht bei uns als nächstes auf der Bühne bei der Energy Live Session. Die ist am 30. September im, ich hoffe, ich sage das richtig, Sous-Sol oder Sous-Soul, so in Bern. 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Michael Schulte, sagt er etwas, vielleicht wegen dem ESC, hat er mal mitgemacht, etwa 2018. Er hat sie dort einfach einen Banger nach dem anderen gebracht. Jawohl, den kennen wir. Und wenn den nicht kennst, dann aber sicher den. Afterlife läuft auf und ab hier bei uns im Radio. Hat auch einen guten Grund, der Song ist einfach geil. Sorry für das Wort. Und der nächste Waterfall kennst du sicher auch schon gehört. Waterfall auch für Michael Schulte natürlich. Und ich habe jetzt übrigens gerade herausgefunden, er spielt erst im Februar wieder. Auf Tour ist er dort. 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

0: sagen Self-Aware von Temper City hier bei Energy Zürich. Gut aufstehen.
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0: Ich habe mich eigentlich fest gefreut auf einen nur sonnigen Tag, aber jetzt in der Morgen ist es gerade noch ein bisschen zäh. Muss ich also wirklich sagen, auf dem Regenradar zeigt es doch auch noch ein paar Wolken an. Es kann jetzt am Morgen noch der ein oder andere Regengutsch geben, aber spätestens, ich sage mal ab 11, 12 Uhr sollte es dann trocken sein und die Sonne langsam aber sicher sollte auch vorkommen. Dazu angenehme Temperaturen mit um die 30 Grad. Weiterhin einen schönen Montagmorgen.

0: Schönen guten Morgen, ich bin Anja Schäubin. Hat gemeint, ich bin heute den ganzen Morgen allein. Aber nein, Rettung naht, Sonja ist auch noch da.
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2: Es hat mich wirklich ein bisschen angeschissen, als sie gesagt haben, Anja, sorry, nach dem Energy Air musst du alleine eine Sendung machen, aber dafür, may I present you, das neue Duo, die Anja und Sonja, hoi!
3: Hoi, Anja!
2: Wie geht's dir, Sonja?
3: Ja, sehr gut, danke. Hoffe dir auch, hast du dich gut erholt.
2: Ja, sie haben gefunden, komm, du bist noch jung, Anja, auch nach der Aftershow-Party. magst du sicher noch eine Sendung machen, darum darf ich jetzt heute Morgen ein bisschen die Hebeli drücken und so. Aber das ist okay, weil eben, wenn ich so hohe Besuche habe wie dich, dann freue ich mich natürlich.
3: Ja, bin ich gespannt.
2: Ja, ich auch. Hast du auch ein steiles Wochenende gehabt, in dem Fall?
3: Ja, sehr, ja. No Man's Chair war der Hammer.
2: Ich habe dich gar nicht gesehen, Sonja.
3: Ja, stimmt.
2: Was hast du angehabt?
3: Das ist wieder mal Gelegenheit. Ich habe ein schönes Oberteil und ein paar kurze Hosen. So etwas Blümelz habe ich angehabt.
2: Das hat es eben zwei, drei gehabt, die ähnlich ausgesehen haben. Aber naja, ist ja gleich wieder Energy Star Night und dann sehen wir uns vielleicht dort.
3: Ja, wäre cool, wenn es nochmal Gelegenheit gibt.
2: Also Sonja, wir schweifen komplett ab. Wir sind eigentlich da zum Schubidu spielen. Ich gebe dir ganz kurz den Song. Ich kann dir schon mal verraten, nein, er war nicht am Energy Air gewesen. Aber Achtung, gut zuhören.
3: Ja, da habe ich eine Vermutung. Mhm. Ich hoffe, es ist Miles Smith und Niall Horan mit Drive Safe.
2: Ja, eine Sekunde. Ich muss checken, sonst stimmt für die Musikredaktion. Sonja hat es im Griff. Oh mein Gott, ultra schnell. Also wie aus der Kanone geschossen ist das gekommen?
3: Juhu, danke vielmals. Mega
2: ja,
3: cool.
2: Ja, bitte. Weißt du überhaupt, was du gewonnen hast? Du freust dich jetzt einfach mal.
3: Ja, sicher. Dosenbach-Gutschein, aber weiss nicht wie viel.
2: Also sehr, sehr viel. 150 Stutz, Sonja.
3: 150?
2: Ja, das geht gerade ein paar Schuhe.
3: Mega cool, ja, das ist der Hammer. Hey. Danke vielmals.
2: Ja, bitte. Jetzt wissen wir dann schon, du kaufst deine Schuhe für die Energy Star Night dann, im Dosenbach, oder?
3: Ja, natürlich.
2: Sehr gut. Und etwas Blümchen dazu, kurze Hose etc. Das Outfit steht schon fest bei der Sonja. Hey, ich freue mich. Danke dir fürs Mitspielen. Tschüss.
3: Danke auch vielmals. Tschüss, Sonja. Merci.
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12: Grüezi, guten Morgen. Es ist Punkt 8, Montag, der 7. September.
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12: Die kommen heute von Niki Stettler.
14: Elektroautos sind günstiger als Benziner. Das zeigt ein Bericht vom International Council of Clean Transport. Demnach kosten batteriebetriebene Fahrzeuge in der EU im Schnitt ein Drittel weniger als ihre Verbrennerartgenossen. Der entsprechende Bericht wird heute präsentiert. Schon vorweg sind die Autoren aber auf die Gründe eingegangen. Die Batterien werden immer günstiger, während Treibstoffkosten gerade in jüngster Vergangenheit regelrecht in die Höhe geschossen sind. Kaum einmal hat eine regionale Wahl in Deutschland weltweit für so viele Reaktionen gesorgt. Während sich zum Beispiel der Multimilliardär Elon Musk oder auch der US-Präsident Donald Trump äußerst erfreut zeigen und in den sozialen Medien entsprechend gut gelaunt reagieren, schreibt zum Beispiel der polnische Regierungschef, der Donald Tusk, nur Idioten tägen sich über den AfD-Triumph freuen. Bei den Landtagswahlen in Sachsen-Anhalt gestern hat die Alternative für Deutschland fast 44% der Stimmen geholt. Können Säule in der Schweiz genug wühlen? Diese Frage beschäftigt die Verwaltung zu Bern. Der Bund plant nämlich laut dem Blick eine neue Studie, die soll aufzeigen, wie viel Platz das Säule brauchen, um in der Erde zu wühlen. Das könnte auch Folgen für die Landwirtinnen und Landwirte haben. Es ist nämlich möglich, dass nach dieser Studie neue Vorschriften für Tierhalter eingeführt werden. Das sorgt beim Branchenverband für rote Köpfe, vor allem darum, weil er von dieser neuen Untersuchung nichts gewusst hat.
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12: Ja, jetzt am Morgen doch noch ein bisschen zäh, viele Wolken umeinander. Und es kann sein, dass es die ein oder anderen Regentropfen noch gibt. Dafür werden die Temperaturen heute im Verlauf des Tages immer wärmer, beziehungsweise fast schon heiß mit 30 Grad. Und am Nachmittag kommt dann ziemlich sicher doch noch schnell die Sonne ein bisschen führen.
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12: Stau und stockender Verkehr auf der A1 Bern Richtung Zürich zwischen Aarau-Ost und Megenwil. Wegen einem Unfall musst du dort sicher ein bisschen mehr Zeit einrechnen. Die Fahrbahn ist dort auf einen Fahrstreifen verengt. Und es geht sicher etwa 20 Minuten länger. Dann weiter noch eine altbekannte A1 Bern Richtung St. Gallen zwischen Spreiti und dem Gubristunnel stockt es. Das gleiche beim A3 Westring Chur Richtung Basel zwischen Urdorf Nord und dem Limmatal. Kreuz. Und auch nochmal bei der A3 beim Westring Basel Richtung Chur zwischen Urdorf Süd und Zürich West stocken es auch. Zum Schluss haben wir noch die A4 Schaffhausen Richtung Winti zwischen Henkert und dem Kaiserbucktunnel. Dort musst du sicher auch noch ein bisschen anstehen, aber sonst sieht es überall gut aus. Weiterhin eine gute Fahrt.
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12: Miteinander. Guten Morgen.
16: Guten Morgen, Sportfreunde. Raus aus den Betten und hinein in die Bewegung. Der Fortschritt baut sich nicht von alleine auf.
12: Jawohl, wir machen vorwärts heute. Das ist Montag, 7. September, 3 ab 8 jetzt mittlerweile. Ich habe sonst noch einen vom Samstag, der hilft beim Aufstehen.

Leck, wir müssen rumgumpen dort. Oh mein Gott, also ich bin wirklich ein kaputt gewesen, nachdem man echt auftreten ist bei unserem Energy Air. Falls ihr das jetzt noch nicht gelangt hat, dann würde ich noch schnell einen Moment dranbleiben. Ich habe noch einen anderen Kick für heute Morgen, nämlich einen 100 Stutz Digitec-Gutschein, den du abräumen kannst. Ganz einfach in zwei Songs und dann kannst du mitmachen. Gutes Aufstehen!

0: Kamerad bei Energy Zürich. Hoi, guten Morgen. Wir haben Montag, den 7. September, und wir machen schon einen Abstecher unter die Böden von Zürich. So.
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0: Uiuiui, da kommen schon Wörter, wo ich sicher drüber stürchle. Also, Glasfasernetz. Ich habe jetzt bei dem ganzen Thema das gemacht, was ich sonst mache, wenn ich keine Ahnung habe, um was es geht. ChatGPT gefragt, erkläre mir wie für ein Kind, was ist Glasfaser? Und dann hat ChatGPT gesagt, bei Glasfaser sind die Rohre, also so ein bisschen, wenn Internet wie Wasser unter dem Boden würde durchgehen, dann sind die Rohre ganz besondere super dünne Kabel aus Glas. Durch diese Kabel wird das Internet mit Licht transportiert. Checkst, also es sind eigentlich einfach so wie ganz dünne Kabel, die Internet transportiert. Eigentlich so schwierig ist es ja gar nicht. Und jetzt sind wir schon ein bisschen Profis mit dem Thema. Wir kennen uns langsam aber sicher ein bisschen aus. Jetzt habe ich eben eine Quizfrage. Jetzt funktioniert es so, ich gebe dir die Quizfrage gerade nachher, dann hast du 3 Antwortmöglichkeiten. Und wenn du das Gefühl hast, du weißt es, kannst du mir ganz einfach eine Sprachnachricht schicken an 079 655 0886. Und dann, Achtung, ein Digitech-Gucci im Wert von 100 Stutz abräumen. Ich gebe dir schnell die Frage. Wie viele Kilometer Glasfaser wurde für das EWZ Zürinet in der Stadt Zürich verlegt? Dann haben wir Antwortmöglichkeit A, 2100 Kilometer, Antwort B, 150 Kilometer oder Antwort C, 5200 Kilometer. Also entweder A, B oder C. Mit ein bisschen Glück gewünscht ein Gucci von Digitec im Wert von 100 Stutz.
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0: bei Energy Zürich. Schönen guten Morgen. Wir haben Besuch von der Selina. Achtung!
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0: Selina, hoi, guten Morgen.
2: Guten Morgen miteinander.
0: Es tut mir leid, normalerweise darf man auswählen, gegen wer man spielen will, aber heute musst du einfach gegen mich alleine. Beziehungsweise ist unsere Schiedsrichterin Samantha noch da. Hoi.
3: Hoi zusammen.
2: Hallo.
0: Ja, Sammy, dann fangen wir gerade an. Oder, oder wollen wir noch Smalltalken? Ich weiss nicht.
3: Nein, Energy erst. Oder was hast du gemacht am Wochenende?
2: Ja, wir haben von der Gucke HV gehabt und ja, noch die erste Probe, aber sonst eigentlich nicht so viel den Tag durch. Ja,
0: das klingt das aufregend, fast so aufregend wie unser Energy.
2: Oh ja, jedenfalls.
0: Definitiv. Also, wir lassen den erzwungenen Smalltalk beiseite und wir starten gerade mit der Oberkategorie.
3: Wir gehen rein.
0: Wir gehen rein. Mit was?
3: Fest.
0: Fest.
3: Das ist aber Kategorie, ja, fest.
0: Ja, da ist sie aus der Gucke wahrscheinlich ein Profi, habe ich das Gefühl, oder?
2: Wer weiß.
0: Ich hoffe es für dich. Aber, liebe Selina, wir spielen zuerst mit mir und dann kommst du nachher gerade dran. Ist gut.
2: Das ist super, bis
0: gleich.
3: Du wohnst ja jetzt in Zürich, oder?
0: Jawohl.
3: Darum habe ich gedacht, heute in einer Woche Knabenschüsse. Sag mir so viel, weißt du, so Bahnen, die es dort gibt, aber jetzt,
0: boah, oh mein Gott. Ja, der Scheibenwischer.
3: Was?
0: Doch, der Scheibenwischer, wie der heisst. Der Scheibenwischer, ein Karussell gibt es sicher auch, ein Kettenflüger gibt es wahrscheinlich auch. Und der Stab, der so dreht, ich weiss nicht, Take That, Pucci-Auto, Pucci-Auto. Ja, der Stab, wie heisst der, weisst du?
3: Take That? Ja. Bist du noch am R, oder
0: nein,
3: was?
0: Nein, aber es heisst doch, der Scheibenwischer heisst doch irgendwie Take That oder so, nicht?
3: Also hey, komm, vier. Nein. Vier Punkte.
0: Vier?
3: Ja, vier.
0: Aber hast du Pucci-Bahn dazu gezählt?
3: Ja. Ja, das ist mir ein bisschen zu spät gekommen.
0: Oh Mann,
3: und das
0: okay.
3: Heisst Autodeutsch.
0: Nein, das... Oh mein
3: wir
0: Gott.
3: Sind.
0: Oh, Selina.
2: Ja.
0: Ich hoffe, bei dir läuft es besser. Ich habe auf gut Deutsch gesagt, verschissen.
3: Also vier Punkte sind nicht so schlecht.
0: Schon sehr,
2: ja,
0: doch.
2: Das ist wirklich nicht schlecht.
3: Nein.
0: Für das, dass ich schon so viel, auf so viel fest war, bin ich ein bisschen enttäuscht von meiner Leistung. Aber vielleicht macht es ja Selina noch schlechter als ich. Für dich genau das Gleiche. 15 Sekunden Zeit für...
3: So viel Kilbibahnen wie nur möglich. Ab jetzt, go!
2: Riesenrad, Pucci-Bahn, ja. Karussell, Bernbauer, Schützstand, Fliegenpilz-Riesenrad da, die mit der Kette-Karussell.
0: Hey, nein.
3: Also du hast auf jeden Fall gewonnen, aber wie sagst du Autodeutsche?
2: Pucci-Bahn.
0: Nein, sie hat irgendetwas Bernbauer gesagt.
3: Was
0: wer ist das?
2: Bernbauer, das ist da die Bahn, wo sowieso drei Arme hat und die Leute so drinnen hocken und das geht so über den Kopf und so links und rechts.
0: Also,
2: das
0: ist für
2: mega
0: Fest
2: viel.
0: Gehst du? Also im Aargau gibt es die Fest nicht.
2: Oh,
0: also gut. Ah, oh, ja, dort bin ich dann natürlich. Okay, dann gehe ich auf den Bernbauer, heisst es.
2: Genau.
0: Ach, okay.
2: Also, wenn es nicht schlecht wird, ist das eine super Bahn.
0: Nein, wenn du mitkommst, sicher nicht, Selina. Hey, gratuliere. Das ist noch dein Applaus übrigens. Souverän abgerundet.
2: Cool.
0: Ja, sehr cool. Gönne ich dir also. Und danke vielmals fürs Mitspielen.
2: Ja, vielen Dank.
0: Tschüss.
3: Tschüss, Selina.
2: Ciao zusammen.
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0: wunderschönen guten Montag morgen. Es ist 8:30.
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0: Die liefert uns der Niki Stettler.
2: Star Wars Fans haben lange müssen darauf warten und darum haben sie jetzt auch einen Platz in unseren Good News verdient. Es ist ganze 17 Jahre gegangen, bis das Museum zu der Filmreihe kann eröffnet werden. Zuerst wäre geplant gewesen, dass die gut 40'000 Werke, die die Besucherinnen und Besucher demnächst können betrachten können, in San Francisco ausgestellt werden. Das sind die Behörden, die aber nicht wollen und dann sind die Verantwortlichen zuerst noch auf Chicago ausgewichen, aber auch dort haben sie keine Baubewilligung bekommen. 2018 hat dann der Bau zu Los Angeles endlich können in Angriff genommen werden und nach Corona und Lieferengpass ist es jetzt am 22. September endlich soweit. Das Museum ist ready. Die Fans dürfen dann dort tausende Objekte, unter anderem direkt aus dem Besitz vom Star Wars Schöpfer George Lucas, bestaunen.
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0: Ich sage, es geht noch etwa 3 Stunden und dann sollte die Sonne schon wieder vorkommen. Jetzt haben wir gerade noch ein paar Wolken umeinander. Hier und da kann es auch noch ein paar Regengütsch geben. Aber eben ab Mittag sollte es dann langsam aber sicher besser aussehen. Und spätestens gegen den Nachmittag haben wir es dann bis zu den 30 Grad geschafft.
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0: Seit dem Morgen um 6 Uhr die gleichen 5 Meldungen bei mir hier auf dem Schirm. Einmal auf der A1 Bern Richtung Zürich zwischen Aarau-Ost und Megenwil staut es immer noch wegen einem Unfall. Die Fahrbahn ist dort auf einen Fahrstreifen verengt. Es geht sicher etwa 20 Minuten länger. Dann weiter noch A1 Bern Richtung St. Gallen zwischen Spreiti und dem Gubristunnel stocken. Dasselbe beim A3 Westring Chur Richtung Basel zwischen Urdorf Nord und dem Limmataler Kreuz. Und auch nochmal bei der A3 beim Westring Basel Richtung Chur zwischen Urdorf Süd und Zürich West stocken. Und zum Schluss haben wir noch die A4 Schaffhausen Richtung Winti zwischen Henkert und dem Kaiserbuck-Tunnel. Musst du sicher auch noch ein bisschen anstehen. Weiterhin eine gute Fahrt und einen guten Start in der Montag.
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0: Schönen guten Morgen, wir haben Montag, den 7. September. Ich bin Anja Schäublin und heute Morgen doch noch etwas gelernt rund um Glasfaserkabel. Fast noch nie gehört das Wort, aber wir sind ein bisschen schlau geworden.
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0: Ja, dank dem EWZ haben wir heute Morgen auch wieder etwas gelernt. Also schnell zum Repetieren, wie in der Schule machen wir das. Glasfaser sind sehr, sehr, sehr dünne Kabel aus Glas, wo das Internet quasi wie Licht transportiert wird. Ich glaube, so macht die Erklärung am meisten Sinn, hat auf jeden Fall ChatGPT gesagt. Und wir haben jetzt hier drumherum eine Frage gehabt, wo man dann nachher natürlich einen Digitec-Gutschein im Wert von 100 Stutz gewinnen kann. Die Frage war, wie viele Kilometer Glasfaser wurden für das EWZ Zürinet in der Stadt Zürich verlegt. Antwort A wäre 2100 km, Antwort B 150 km und Antwort C 5200 km. Man hätte eine Sprachnachricht schicken an 079-655-0886, so wie das Alessandra gemacht hat. Und sie hat mitgeraten, Achtung!
2: Hallo zusammen, das ist Alessandra und ich glaube, die Antwort C mit 5200 km.

0: Meter ist richtig.
1: Jawohl. Ich habe offensichtlich nicht so viel Ahnung von diesem Thema. Aber im Gegensatz zum Roman Leiser, er ist Leiter vom Verkauf und Marketingentwicklung beim EWZ. Stimmt das? Antwort C.
2: Ja, das sind wirklich mehr Kilometer, als man meint. Und es sind fast 5200 Glasfaserkilometer. Das ist etwa so viel wie von Zürich an die Ostküste von Kanada.
1: Jawohl, so einfach ist es. 100 Stutz Digitec Gucci. Ganz einfach für Alessandra gewonnen. Es geht die ganze Woche so weiter. Also immer eine Frage, drei Antworten. Und dann kannst du mitraten. Und mit ein bisschen Glück gewünschst du auch noch deinen Gucci.
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0: Das ist wirklich ein brutales Lied. Immer bei dem «Wow!» Dort kommst du am Schluss immer nicht mehr auf beim Singen. Schrecklich. Also ich möchte nicht mehr. Ich kann wirklich nicht singen. Aber dafür ein kleines Wetter erzählen.
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0: Ja, schwierig. Jetzt im Moment auf jeden Fall noch relativ viele Wolken umeinander. Hier und da kann es sogar noch ein bisschen Regen geben. Temperaturen werden aber schön angenehm heute im Verlauf des Tages mit bis zu 30 Grad am Nachmittag. Und spätestens ab 12:01 sollten die Wolken dann auch weitergezogen sein. Der Regen sollte sich auch auf den Weg gemacht an einen weiteren Ort. Und dann gibt es nur noch Sonnenschein dann am Nachmittag. Als nächstes in der Pipeline haben wir den Michi Schulte. 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September in Bern. 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Bis dahin kannst du jetzt einfach schnell hören mit Lovesick. Guten Aufstehen.

Michael Schulte mit Love Sick. Auch einen ganz kurzen Auftritt gehabt bei uns beim Energy Air. Also ja, auf jeden Fall mit einem Video, wo er eben seine grosse Energy Live Session dann am 30. September angekündigt hat. Nebst ihm auf der Bühne natürlich unser Nico Santos. Und den Nico Santos habe ich im Backstage ganz kurz angetroffen, zusammen mit der Fabi Wernli. Und wir haben eine riesige, hitzige Diskussion gehabt, weil er hat unbedingt mit seinem Content-Creator-Kollegen Julie wollen einen schweizerdeutschen Song singen bei uns auf der Bühne, wegen er liebt Schweizer Fest und so. Und dann ist wirklich die Diskussion losgegangen. Soll ich Venus und Bümpli singen oder Ewige Liebe oder doch Heimweh und so? Am Schluss hat er sich für den entschieden.

0: hat er also wirklich nicht schlecht gemacht. Es ist schon noch schwierig, das Ganze dann auf Schweizerdeutsch können performen. Der Juli kann nicht singen und der Nico Santos kann kein Schweizerdeutsch. Also wirklich perfekte Voraussetzung. Aber sie haben das super gemeistert. Fast so gut wie unser Bärchen und Hasi, wo es bei der Fabienne Wernli gespielt haben.
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2: Bärchen und Hasi Special Edition. Heute mit dem Nico Santos und dem Julie. Hallöchen zusammen.
3: Hallo.
4: Moin moin.
2: Kennt ihr eigentlich unser beliebtestes Beziehungsexamen der ganzen Schweiz, Bärchen und Hasi?
3: Ich habe davon gehört.
2: Spricht sich sogar in Deutschland rum?
3: Es spricht sich rum. Wir werden jetzt gucken, wie wir uns schlagen.
2: Genau, wie gut ihr euch kennt. Das ist Ziel. 3 Fragen geht's drüber. Einstimmen die Antworten. Die ich schicke mir ganz schnell weg. Du schaust, dass du nichts hörst, was der Nico jetzt dann gerade wird beantworten.
3: Okay.
2: Er rennt.
3: Nichts hören.
2: Liebe Nico.
3: Ja.
2: Für was gibst du im Leben zu viel Geld aus?
3: Boah, ich bin echt nicht so ein Big Spender. Für Essen.
2: Für gutes Essen. Deine grösste Red Flag. Was würde vielleicht eine Frau über dich sagen oder du selbst?
3: Ich bin sehr unpünktlich. Ich fluche viel bei Fahrradfahrern.
2: Oh, wirklich?
3: Ja.
2: Also wenn du im Auto bist, dann...
3: Ich fährt im Auto immer, also da kommt dieses Spanisch, also in Spanien flucht man sehr gerne sehr viel, auch bei kleineren Sachen. Also ich habe schon 2 gehabt, dass Leute mich dabei gefilmt haben und auf TikTok das hochgeladen haben und gesagt, Storytime, wie mich Nico Santos als Hund beschimpft hat.
2: Also komm, du neues Mal gell, auf Spanisch am besten. Wie tönt das?
3: Me cago en tu puta madre, hijo de la gran madre, te voy a reventar la puta. So, also so geht's. So geht's.
2: Ich finde es irgendwie heiß, also ich weiß nicht. Aber vielleicht auch, weil ich nicht verstehe.
3: Ja, also bei mir, also bei den Leuten kam es nicht so gut an, als ich das gesagt habe, sagen wir mal so.
2: Was würdest du sagen, wer von euch beiden, dir oder Julie, hält es länger ohne Sex aus?
3: Also ich sag mal so, Julie ist Single. Ich glaube, der ist eigentlich den ganzen Tag auf der Suche. Obacht, Schweiz, Obacht heute. Ich glaube, ich.
2: Jetzt holen wir zurück, rufen wir gemeinsam, 3, 2, 1.
3: Julie!
2: Also, look, ich habe den Nico gefragt, für was gibt der Nico am meisten unnötig so ein Geld aus?
4: Hätte ich gesagt, bei Nico, Essen.
2: Ja, hey, ihr kennt ihn wirklich, nicht schlecht.
3: Mami!
2: Und was ist seine grösste Red Flag?
4: Nico ist schwierig zu erreichen mit Anrufen, Telefonieren, deswegen meldet er sich vielleicht nicht so häufig, wie er sollte.
3: Auch leider, das stimmt, da hat er leider fucking recht. Beim Fußball damals, Julie hat eine sehr, sehr schöne Dachterrasse in Berlin. Da oben wurde die ganze Zeit Fußball gespielt. Ich habe es nicht einmal geschafft, weil entweder kam ich zu spät oder musste wieder direkt wieder weggehen.
4: Ich habe gesagt, du kannst jedes WM-Spiel vorbeigucken. Es gab 104 Spiele, er war ein halbes da.
2: Immerhin, aber ja. Sind ihr eigentlich schon rausgefallen? Also ihr hättet jetzt das Spiel schon verloren, aber ich stelle gleich noch die dritte Frage. Was hättest du gesagt? Wer von euch beiden hält es besser ohne Sex aus? Also ein bisschen länger. Ja, länger. Wer hält es länger aus?
4: Ich sage, er hat gesagt, er hält selber länger ohne Sex aus als ich.
2: Ja, hat er gesagt. Und das
4: du Frechdachs, Digga.
3: Bro, du bist Single.
4: Ja, aber du bist verheiratet, du kannst jederzeit, theoretisch.
3: Ist als Single.
2: Aber er hat ein Kind, das... vermindere Chance.
3: Du bist
4: ich habe kein Kind, ich weiß nicht, wie geht's.
3: Du bist Content Creator und hast Muckis ohne Ende, du kannst auch.
2: Also ich danke auf jeden Fall vielmals für eure Ehrlichkeit. Ihr habt den Friendship Award gewonnen bei Energy.
3: Danke sehr.
4: Der sieht unfassbar schön aus in meiner Vorstellung.
3: Danke, Energy. Vielen Dank.
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10: Grüezi, guten Morgen. Herzlich willkommen bei Energy Zürich.
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10: Da hat schon der Niki Stettler unsere News parat.
12: Kaum einmal hat eine regionale Wahl in Deutschland weltweit für so viele Reaktionen gesorgt. Während sich zum Beispiel der Multimilliardär Elon Musk oder auch der US-Präsident Donald Trump äußerst erfreut zeigen und in den sozialen Medien entsprechend gut gelaunt reagieren, schreibt zum Beispiel der polnische Regierungschef, der Donald Tusk, nur Idioten tägen sich über den AfD-Triumph freuen. Bei den Landtagswahlen in Sachsen-Anhalt gestern hat die Alternative für Deutschland fast 44% der Stimmen geholt. Können Säule in der Schweiz genug wühlen? Diese Frage beschäftigt die Verwaltung zu Bern. Der Bund plant nämlich laut dem Blick eine neue Studie, die aufzeigen soll, wie viel Platz das Säule brauchen, um in der Erde zu wühlen. Das könnte auch Folgen für die Landwirtinnen und Landwirte haben. Es ist nämlich möglich, dass nach dieser Studie neue Vorschriften für Tierhalter eingeführt werden. Das sorgt beim Branchenverband für rote Köpfe, vor allem darum, weil er von dieser neuen Untersuchung nichts gewusst hat. In der Schweizer Filmszene gibt es gerade einen riesen Streitpunkt. Das Bundesamt für Kultur unterstützt zum ersten Mal das Bergfilmfestival im Kanton Waadt mit jährlich 20'000 Franken und auf der anderen Seite hat es aber am Zürich Filmfestival genau der Betrag gekürzt. Das berichten CH Media Zeitungen heute. Besonders brisant daran ist, dass im Gremium, wo die Gelder vergibt, 2 von 3 Mitglieder aus der Westschweiz kommen.
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10: Sehr dankbar heute das Wetter. Während meiner Sendung jetzt wirklich nur Regen und bewölkt und grusig. Und dann ab dem Moment, wenn wir Mittagssendung haben, ja, dann scheint die Sonne wahrscheinlich. Also ab 11 Uhr kommt die Sonne langsam aber sicher führen. Und die Temperaturen werden auch immer angenehmer im Verlauf des Tages mit bis zu 30 Grad.
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10: Dafür ein bisschen weniger Staumeldung im Moment, aber trotzdem nur einmal die A1 Bahn Richtung St. Gallen zwischen Spreiti und dem Gubristunnel Stockholz. Dasselbe beim A3 Westring Chur Richtung Basel zwischen Urdorf Nord und dem Limmataler Kreuz. Und auch nochmal bei der A3 beim Westring Basel Richtung Chur zwischen Urdorf Süd und Zürich West Stockholz. Gute Fahrt und viel Geduld.
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10: Und falls du jetzt eben gerade im Stau stehst, so tönt es, wenn der Nico Santos, der deutsche Sänger, im Stau steht. Achtung!
14: Mega und du puta madre, hijo de la gran madre, te voy a reventar la puta.
10: So. Okay, etwa so irgendetwas auf Spanisch, irgendetwas Hässiges hat er vorher auf jeden Fall im Berchen und Hasi erzählt, dass er wirklich Stau absolut hasst und das auch auf Insta, so das Ding ist und mega viral geht, dass er da immer am Umfluchen ist. Ich gebe es nochmal, kannst du nochmal ein bisschen mitüben. Achtung.
14: Mega und du puta madre, hijo de la gran madre, te voy a reventar la puta.
10: Das klingt so krass. Der grösste Sonnenschein kann auch definitiv ein bisschen umfluchen. Ich wünsche dir trotzdem eine gute Fahrt oder einen guten Start in die Woche. Heute Montag, 7. September. Guten Morgen.

0: Mit «Nice to meet you» hier bei Energy Zürich. Es ist 8:15 Uhr, ich bin Anja Schäubin. Er hat eigentlich auch noch sehr gut zu unserem Line-up vom Energy Air am Samstag gepasst. Vielleicht dann nächstes Jahr oder Energy Star Night oder mal eine Energy Live Session oder so. Es würde auf jeden Fall gut passen. Oder? Es hat euch gut gefallen, das Energy Air.
1: Energy Air!
0: Ja, alle sind mit dabei gewesen.
2: Ich habe das Energy Air sehr toll gefunden, sehr abenteuerlich und einfach super. Jeder Sänger war einfach brillant und hat super Stimmung
0: gebracht. Ja, na klar. Eins meiner Highlights wirklich der Julix mit seiner Fukuhila.

0: Das ist also wirklich einer von meinen absoluten Favorite-Songs im Moment. Also «Ungelogen» ist in meiner «Einfach nur geil»-Playlist eingeteilt. Und er ist dort auf der Bühne gestanden mit drei anderen Leuten, die irgendwie bei Swisscom einen Karaoke-Wettbewerb gewonnen haben. Und die sind das erste Mal überhaupt auf der Bühne gestanden, haben den ganzen Song mitgerappt und wirklich das Ganze mit Bravour gemeistert, ist also auch nicht ganz einfach vor 40'000 Leuten. Der Julix und der Astro Burger, sein Rap-Kollege, haben es glaube ich auch cool gefunden auf der Bühne, oder?
1: Schemann, das war krank gewesen. Mein Name ist Julix, was geht Energy Air?
2: Oh mein Gott, was ist das für eine crazy Show gewesen, Luzern? Ich bin schockt, ich bin am Zittern, ich kann fast nicht mehr laufen.
3: Wirkt jetzt auch noch nicht an einem Zischte gesoffen?
1: Hey, heute machen wir mal eine kleine Ausnahme. Ich meine, es ist Energy Air, das ist eins im Jahr. Moser und Schelker, turn up jetzt noch, oder was
0: das ja, die haben dann nachher aufgelegt an der Aftershow-Party und natürlich am Energy Air selber auch. Moser und Schelker ist wieder überall abgerissen worden, so viel wie es geht, so lange es geht. Und weil es wirklich ein Hammer-Banger ist und einfach einen guten Launa-Song, spielen wir gerade noch einmal im Radio. Mal ein Problem vom Julix.
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0: Mach ja vom Alvaro Soler. Den würde man also schnell herausfinden, den Song, habe ich das Gefühl. Mal schauen, wie gut Sonja ist im Songraten.
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2: Es hat mich wirklich ein bisschen angeschissen, wo sie gesagt haben, Anja, sorry, nach dem Energy Air musst du alleine eine Sendung machen, aber dafür may I present you, das neue Duo, Anja und Sonja, hoi!
3: Hoi, Anja!
2: Wie geht's dir, Sonja?
3: Ja, sehr gut, danke. Hoffe dir auch, hast du dich gut erholt.
2: Ja, sie haben gefunden, komm, du bist noch jung, Anja, auch nach der Aftershow-Party magst du sicher noch eine Sendung machen. Darum darf ich jetzt heute Morgen ein bisschen Tabel drücken und so. Aber das ist okay, weil eben, wenn ich so hohe Besuche habe wie dich, dann freue ich mich natürlich.
3: Ja, bin ich gespannt.
2: Ja, ich auch. Hast du auch ein steiles Wochenende gehabt, in dem Fall?
3: Ja, sehr, ja. Und auch mein Tier war der Hammer.
2: Ich habe dich gar nicht gesehen, Sonja.
3: Ja, ja, schade.
2: Was hast du angehabt?
3: Das ist wieder mal Gelegenheit. Ich habe ein schönes Oberteil und ein paar kurze Hose. So etwas Blümelz habe ich angehabt.
2: Das hat es eben zwei, drei gehabt, die ähnlich ausgesehen haben. Aber naja, ist ja gleich wieder Energy Star Night und dann sehen wir uns vielleicht dort.
3: Ja, wäre cool, wenn es nochmal Gelegenheit gibt.
2: Also Sonja, wir schweifen komplett ab. Wir sind eigentlich da zum Schubidu spielen. Ich gebe dir ganz kurz den Song. Ich kann dir schon mal verraten, nein, er war nicht am Energy Air gewesen. Aber Achtung, gut zuhören.
3: Ja, da habe ich eine Vermutung. Mhm. Ich hoffe, es ist Miles Smith und Niall Horan mit Drive Safe.
2: Ja, eine Sekunde. Ich muss checken, sonst stimmt für die Musikredaktion.
3: Ja!
2: Sonja hat es im Griff. Oh mein Gott, ultra schnell. Also wie aus der Kanone geschossen ist das gekommen?
3: Juhu, danke vielmals, mega
2: ja,
3: cool.
2: Ja bitte, weißt du überhaupt, was du gewonnen hast? Du freust dich jetzt einfach mal.
3: Ja, sicher Dosenbach-Gutschein, aber ich weiß nicht wie viel.
2: Also sehr, sehr viel. 150 Stutz, Sonja.
3: 150?
2: Ja, das geht gerade paar Schuhe.
3: Mega cool, ja, das ist der Hammer. Hey. Danke vielmals.
2: Ja bitte, jetzt wissen wir dann schon, du kaufst deine Schuhe für die Energy Star Night dann, im Dosenbach, oder?
3: Ja, natürlich.
2: Sehr gut. Und etwas Blümchen dazu, kurze Hose etc. Das Outfit steht schon fest bei der Sonja. Hey, ich freue mich. Danke dir fürs Mitspielen. Tschüss.
3: Danke auch vielmals. Tschüss, Sonja. Merci.
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1: Das Update am Montagvormittag hat uns der Niki Städtler.
2: Auch aus der Schweiz gibt es Reaktionen zum Wahlergebnis in Sachsen-Anhalt. Der Komiker und Schauspieler Mike Müller zum Beispiel bezeichnet in den sozialen Medien die AfD-Wähler als Nazis. Der Post ist auch vom Mitte-Partei-Präsident Georges Prägi repostet worden. Bei den Wahlen gestern hat die Alternative für Deutschland fast 45% von allen Stimmen geholt. Die Partei ist als gesichert rechtsextrem eingestuft worden. Auf viel Zuspruch hat das Wahlergebnis beim Elon Musk gesorgt. Er gratuliert der Partei. In der Schweizer Filmszene gibt es gerade einen riesen Streitpunkt. Das Bundesamt für Kultur unterstützt zum ersten Mal das Bergfilmfestival im Kanton Waadt mit jährlich 20'000 Franken. Und auf der anderen Seite hat es aber am Zürich Filmfestival genau der Betrag gekürzt. Das berichten CH Media Zeitungen heute. Besonders brisant daran ist, dass im Gremium, wo die Gelder vergibt, 2 von 3 Mitglieder aus der Westschweiz kommen. Trotz Gespräch mit beiden Kriegsparteien rechnet der ukrainische Präsident, der Volodymyr Zelensky, nicht mit einem baldigen Frieden. Am Wochenende haben Vertreter aus den USA Gespräche sowohl mit Russland, aber auch mit der Ukraine geführt. Was dabei rausgekommen ist, ist noch nicht öffentlich. Zwar hat es aus Moskau geheissen, es seien konstruktive Unterhaltungen gewesen. Trotzdem meldet die russische Armee heute Morgen, dass sie weitere Häfen in der Ukraine angegriffen haben.
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1: Ein paar hartnäckige Wolken hat es noch rum. Aber ich gebe schon mal eine Warnung, es tut immer mehr auf. Und wird noch mal schön gegen Nachmittag. Temperaturen bis zu 30 Grad erwarten ist.
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1: 2:10 nur noch Meldungen aus der Region Zürich. Stehst auf dem Nordring, fahrt Richtung St. Gallen zwischen dem Limmataler Kreuz und dem Kuprist. In der Gegenrichtung fahrt Richtung Zürich A1 zwischen der Verzweigung Brütisäle und Zürich Ost und auf dem Westring Richtung Basel zwischen Urdorf Nord und dem Limmataler Kreuz. Grüßli, das Auto zu dir.
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1: Kaffeepause schon wieder durch. Willkommen in diesem Montag. Wir sind zumindest in der neuen Woche und gehen auf Wohnungssuche. Ich sage dir, ich kenne so viele Leute, die seit ewig eine Wohnung suchen und einfach wirklich nichts Gescheites finden. Und wenn du zum Beispiel noch eine altersgerechte Wohnung brauchst, dann wird es noch schwieriger, aber nicht unmöglich.
4: Ich habe 3 Wege, wie ältere Menschen der Wohnungswechsel leichter klingt. Einer ist normal, einer frech und einer ganz verrückt. Einer von den 3 Wegen klappt. Der Rest, der macht wenigstens Spass.
1: Die 3 Wege von unserem IMO-Expert Harry Büsser gibt es in guter Viertelstunde. Ich bin der Tommy Spring. Salut!
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0: Energy, hoffe, bist du gut in der neuen Woche nachkommen, 2010.
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0: Vorher habe ich ein WhatsApp bekommen. Hey, was erzählst du? 30 Grad kann doch nicht sein. Noch geregnet bei mir in Zürich. Hey, glauben wir es oder glauben wir es nicht? Aber tatsächlich, also Leute, Meteospezialistinnen, Meteospezialisten, gibt es heute in der ganzen Schweiz nochmal 30 Grad. Tut immer mehr auf. Ich kann es natürlich nicht versprechen, aber wir sollten nochmal 30 Grad erreichen. Anyway, anderes Thema.
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0: Du weißt es, momentan nicht einfach, eine gute Wohnung zu bekommen. Und noch schwieriger wird es im Alter, denn wenn vielleicht nicht mehr so wie jetzt momentan irgendwie im vierten Stock kannst oben wohnen, ohne dass es irgendwo einen Lift hätte. Darum ein paar Tipps vom Immo-Experte Harry Büsser, bitteschön.
2: Fang früh an, nicht erst dann, wenn Treppen, Garten oder das alte Haus zu viel werden. Wer plant, bevor es dringend ist, hat mehr Auswahl und weniger Stress.
0: Okay, das ist irgendwie so ein bisschen bei allem so. Vielleicht noch einen konkreten Tipp, Harry.
2: Leute nicht nur einer Verwaltung an. Leute gehen 5 oder 10 in deinem Quartier an und sagen ganz klipp und klar, ich suche jetzt eine kleinere Wohnung, aber ich will im Quartier bleiben. Viele warten still, aber wer offensiv fragt, erfahrt oft früher, wo etwas frei wird.
0: Ja, und wenn du nicht genau weisst, wie klein die Wohnung darf sein, dann gibt es noch einen ganz besonderen Tipp.
2: Mach die Heim Generalprobe. Schliess für 2 Wochen bewusst die Hälfte deiner Zimmer und lebe testweise auf der Fläche, die du künftig noch haben willst. Tönt schräg, aber so merkst du brutal ehrlich, wie viel Platz du wirklich brauchst. Und der Schritt in etwas Kleineres wird plötzlich weniger bedrohlich. Kleiner wohnen beginnt manchmal nicht mit einem Umzug, sondern mit 2 abgeschlossenen Türen.
0: Noch ein bisschen kreativ werden. Merci, Harry Büsser.
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0: Schon wieder zmetzt in der neuen Woche nicht mehr. Energy ist bei dir. Hallo, ich bin der Tommy Spring. Und geht schnell eine Verkehrsmeldung aufpassen.
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0: Jetzt reinkommen, hat einen Unfall gegeben auf der A12 von Freiburg her Richtung Bern zwischen Freiburg Süd und Freiburg Nord. Ein Unfall mit mehreren Fahrzeugen. Jetzt geht passiert, bitte aufpassen auf der A12 von Freiburg her Richtung Bern. Bei uns gibt es jetzt auch noch ein bisschen Energie für den Mantic Meghan Trainor Getting Girl. Wobei sie selber hat aktuell energietechnisch ziemlich zurückgestuft, hat ja ihre ganze Tour abgesagt. Sie hat eigentlich eine Tour geplant über den Sommer. Alles abgesagt. Jedes Konzert. Das will sie sich wieder mehr um ihre Familie kümmern, sagt sie. Und auch um ihren Körper, muss man sagen. Sie hat einen krass abgenommen über den Sommer. Ein bisschen zu krass, wenn du mich fragst. Hat auch die eine oder andere Schönheits-OP gehabt? Siehst du alles auf ihrem Instagram. Aber anyway, für den Indie-Song da Get In Girl hat sie noch Zeit gehabt. Und passt. Sie gibt uns Energie und sie singt, hey, ist mir doch egal, was alle denken über mich. Ist mir egal, was sie von mir halten, ob sie mich schön finden. Ich muss mich nämlich nur selber gut und schön finden. Voilà, das ist das Motto für den Montag. Bis auf Energy.
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1: Willkommen.
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1: Niki Stettler.
3: Hitzewellen und Waldbrände machen die Luft auf der Welt dreckiger. Zu dem Schluss kommt die Weltwetterorganisation WMO in einem neuen Bericht. Auch Europa ist von der zunehmenden Luftverschmutzung betroffen. Allein grossflächige Brände haben zur Folge, dass es zwischen 2010 und 2018 fast 100'000 zusätzliche Tote gab. Dazu kommt das Problem mit dem Ozon. Auch das ließe die Sterblichkeit in die Höhe schiessen, weil es zum Beispiel Atemwege Erkrankungen stark fördern Tage. Auch aus der Schweiz gibt es Reaktionen zum Wahlergebnis in Sachsen-Anhalt. Der Komiker und Schauspieler Mike Müller zum Beispiel bezeichnet in den sozialen Medien die AfD-Wähler als Nazis. Der Post ist auch vom Mitte-Partei-Präsident Georges Prägi repostet worden. Bei den Wahlen gestern hat die Alternative für Deutschland fast 45% von allen Stimmen geholt. Die Partei ist als gesichert rechtsextrem eingestuft worden. Auf viel Zuspruch hat das Wahlergebnis beim Elon Musk gesorgt. Er gratuliert der Partei. Trotz Gesprächen mit beiden Kriegsparteien rechnet der ukrainische Präsident, der Volodymyr Zelensky, nicht mit einem baldigen Frieden. Am Wochenende haben Vertreter aus den USA Gespräche sowohl mit Russland, aber auch mit der Ukraine geführt. Was dabei rausgekommen ist, ist noch nicht öffentlich. Zwar hat es aus Moskau geheissen, es seien konstruktive Unterhaltungen gewesen. Trotzdem meldet die russische Armee heute Morgen, dass sie weitere Häfen in der Ukraine angegriffen haben.
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1: Ein paar Wolken hat es noch rum, verziehen sich aber immer mehr und es wird auch immer heißer. Heute Temperaturen bis zu 30 Grad angesagt. Ein paar Wolken bleibt aber ist eigentlich noch gut. Ein bisschen Schatten ab und
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1: Nur mal eine Meldung aus der Region Freiburg. Es hat einen Unfall gegeben, fährt Richtung Bern auf der A12 zwischen Freiburg Süd und Freiburg Nord. Sonst gar nichts los, also durch Schnaufen, würde ich sagen, oder? Ja.
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1: Ja, es geht um das hier.
5: Ich bin dein Vater.
1: Endlich, Star Wars Museum geht auf nach 17 Jahren. Vor 17 Jahren mal angekündigt worden. Es kommt dann, oder? Ein riesen Fan-Museum. Ja. Alles für Star Wars Fans. Haben sich alle gefreut. Jetzt in 17 Jahren echt nichts mehr gelaufen. Oder Planungen gelaufen. Mehr als 40'000 Werke. Was dürfen wir erwarten von diesem riesen Museum? Das hören wir hier in guter Viertelstunde. Mein Name ist Domi Spring, schön bist du da.
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1: Alice.
0: Veronika Fusaro, Alice.
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0: Mein Name ist Domi Spring. Willkommen. Und ich sage dir, es war ein Kampf. Mit Lichtschwertern hat man gekämpft, bis man endlich das Museum können auftun. Star Wars Museum. Vor 17 Jahren hat die Planung angefangen, tatsächlich. Und jetzt geht's dir endlich auf.
3: Ich bin dein Vater.
0: Und ich bin nicht der grösste Star Wars Fan, aber reden wir gleich drüber.
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0: Mit dem Thema kommt Niki Städtler aus der News-Redaktion. Heisst dem von du, Niki Städtler, bist ganz klar Star Wars-Fan, oder?
5: Ja, hey, ich glaube, ich muss jetzt einmal das Geständnis ablegen. Ich habe noch nie einen Film von Star Wars gesehen. Also, das ist fast ein bisschen peinlich. Ich bin seit Jahren, sage ich, ich muss es mal aufholen. Aber nein, ich habe tatsächlich noch nie einen gesehen. Aber trotzdem weiss ich natürlich, wie wichtig die Saga ist für das kulturelle Erbe und was das für viele, viele Menschen auch bedeutet. Also darum finde ich, ja, muss man schon mal drüber reden. Und wenn man schon 17 Jahre auf ein Museum wartet, dann ist es erst recht einmal der Wert, um drüber reden.
0: Natürlich ist es ein Riesending. Eben 17 Jahre hat man müssen warten. Am 22. September geht es endlich los, dann ist Eröffnung. Also warum ist das überhaupt so lange gegangen?
5: Ja, also es war eine rechte Odyssee, wo da die Fans von George Lucas und eben Star Wars zum Beispiel hinter sich hin. Also zuerst hat man in San Francisco das Gebäude bauen. Da haben die Behörden aber nicht so Freude gehabt, vor allem wegen der Architektur. Das Ding sieht nämlich aus wie so ein riesiges Raumschiff, musst du dir vorstellen, also sehr futuristisch. Dann hat man wechseln auf Chicago, dort haben Gegner gefunden, hey, nein, das geht da gar nicht, da am Lake Michigan da so ein Gebäude aufstellen, das passt einfach nicht. Und dann hat es einen jahrelangen Rechtsstreit darüber gegeben. 2016 hat der George Lucas aufgegeben und gefunden, machen wir es halt nicht. 2017 ist dann aber L.A. gekommen und dort hat man dann gesagt, mal, komm, das machen wir da. Und nach Corona und Lieferengpässe ist es jetzt 2026 eben endlich so weit, dass man das Museum nach 17 Jahren kann eröffnen.
0: Also vielleicht zum Schluss jetzt noch für all die so lange gewartet haben. Was gibt es genau zu sehen?
5: Hey, so ziemlich alles, was aus der Feder oder aus dem Hirn von George Lucas entsprungen ist. Also Bilder, Comics, Film, alles, was das Herz begehrt. Vieles von George Lucas sind Privatbesitz, aber auch ein Haufen andere Künstlerinnen und Künstler haben da noch ihren Teil dazu beigetragen. Und man muss auch sagen, es ist nicht nur Star Wars, sondern es hat auch Sachen zum Beispiel von Indiana Jones dabei. Also es hat wirklich für sehr, sehr ein breites Publikum etwas im Angebot in diesem Museum. Muss man wahrscheinlich auch, um da ein bisschen wieder Geld reinholen, weil der Kostenpunkt für das Museum liegt etwa bei 1 Milliarde Dollar. Also ja, ein rechter Batzen Geld.
0: Hoffen wir, dass da genug Leute in das Museum gehen.
6: Möge die Macht mit dir sein.

0: Energy Hit Music Only mit der Dua Lipa, Harder Than Hell. Schön, bist du da, 11:30
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0: Temperaturen aktuell 22 Grad haben wir in Zürich. Bern misst 24 und Basel sogar schon 27. Überall geht es noch rauf auf die 30 Grad mit Sonnenschein. Und das musst du geniessen. Morgen hat es schon mehr Wochen rum und am Mittwoch dann der Wetterwechsel. Am Mittwoch regnet es in der ganzen Schweiz und gibt dann höchstens 18 Grad.
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0: Hey krass, das ist jetzt wirklich gerade, seit ich hier arbeite, was gleich schon eineinhalb Monate, das erste Mal, wo wir keine Verkehrsmeldung haben. Wow, außer am Gotthard der Stunde. Aber zählt nicht, das zählt nicht.
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0: Energy, Menti Richtung Mittag, One Republic Needs Your Love. Schön, bist du mit dabei. Schlagzeilen gut gelesen. Neuer Zug ab dem Mittwoch von Aarau auf Brüssel für 47 Franken. Ein neuer Billigzug kommt in die Schweiz, geht einfach 9 Stunden und es läuft ja dann halt nicht immer alles gut bei diesen Zügen, muss man sagen. Hast du vielleicht auch schon eine Erfahrung gemacht? Die Noah jetzt auch da bei mir.
1: Ja, ich habe eine kleine Horrorstory oder jetzt im Nachhinein bin ich so wirklich, was macht man nicht alles in den jungen Jahren? Mhm. Und zwar war es bei mir eine Reise von Kroatien mit dem Nachtzug heim zurück in die Schweiz, ja. Über 9 Stunden
0: krass,
1: oder so.
0: Krass, schon rum, ja, krass.
1: Alleine und irgendwie 18 oder so, weiss auch nicht mehr. Auf jeden Fall habe ich dort den Zugkontrolleur getroffen und der hat gesagt, hey, wenn du mir 50 Stutz gibst, bekommst du hier ein Abteil für dich. Und
0: was?
1: Ich so, super Deal,
0: was?
1: Das mache ich. Ich wirklich noch
0: so grün hinter den Ohren. So läuft es nachher in diesen Linie. Einfach mal ein 50er geben und dann hast du, was du willst.
1: Und nachher hat er mich auch noch eingeladen in sein Kabäuschen, wo ganz gross drauf gestanden ist, Rauchen verboten. Und dann sind wir dort die halbe Nacht am Rauchen und über das Leben am Reden. Dann habe ich es natürlich super gefunden, jetzt im Nachhinein, wenn ich überlege, dass der auch schon gut 30 war, ist es ein bisschen
0: sehr
1: anders.
0: Kritisch, ja. Sehr kritisch, das macht mir wirklich Angst. Also so eine Horrorstory habe ich nicht gehabt, aber ich habe mal so eine Billigzuglinie genutzt in Deutschland und er hat 4 Stunden Verspätung gehabt. Niemand erreichbar war. Am Schluss vor der Schweiz noch irgendwo mitten in Deutschland hat es geheißen, wir fahren nicht mehr weiter. Er schon keinen Zug mehr gehabt. Hast du in ein Hotel müssen? Und nachher haben wir dort, also alle haben das Hotel wollen, oder den ganzen Zug. Wir haben noch mal 2 Stunden an der Rezeption gewartet, weil die alle haben schön eingecheckt, ideal schauen. Hast du nicht mal gewusst, ob sie dann noch ein Zimmer haben? Am Schluss irgendwie morgen um 3:30 bist du pennen, 2 Stunden, bis der nächste Zug mal gefahren. Dann musst du noch mal zahlen und bis ich schon nur einen Rappen zurückbekommen, sagen dir.
1: Wie lange ist es gegangen?
0: Ein halbes Jahr gegangen und ich musste 5-mal nachfragen. Etwa 5-mal. Das ist ja so ein bisschen ihre Strategie, zuerst mal ignorieren.
1: Mhm.
0: Okay, aber sind wir gespannt. Dann würdest du jetzt trotzdem mal ausprobieren, vielleicht die neue Billigzuglinie fahren auf Brüssel für 50 Stutz?
1: Ich würde es, glaube ich, nicht machen.
0: Fertig mit so Gespräch.
1: Stopp, ja.
0: Ich würde einfach irgendwie so 3 extra Tage und dann gleich noch 300 Franken Reserve mitnehmen. Dann erzähl mal deine Geschichte, was ist so deine Experience, deine schlimmste Zugerfahrung? Schickst du mir das WhatsApp.
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0: wünschen dir einen guten, das ist Energy Mandy Mittag.
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0: Und dann geht es ums Kiffen mit Niki Stettler.
2: Legal kiffen ist gesünder als illegal. Zu dem Schluss kommt eine Untersuchung von der Berner, Bieler und Luzerner Apotheke. Dort kann seit einer Zeit legal Cannabis gekauft werden. In einer Zwischenbilanz heute sagen die Verantwortlichen, dass das Risiko für gesundheitliche Schäden deutlich kleiner ist. Zudem habe man, seit die Studie losgegangen ist und gewisse Leute legal kiffen können, nicht festgestellt, dass mehr Cannabis konsumiert wird als vorher. Im August sind mehr Leute arbeitslos gemuldet als noch im Juli. Das zeigen Zahlen vom Staatssekretariat für Wirtschaft SECO. Gut 1,5% mehr sind beim RAF angemuldet gewesen. Gestiegen ist die Arbeitslosenquote auch bei den Jugendlichen, und zwar auf 3,6%. Laut dem SECO ist das aber üblich, dass die Jugendarbeitslosigkeit im August ansteigt. Das, weil dann ganz ein Haufen ihre Lehre erst gerade abgeschlossen und ein Teil von ihnen noch keinen neuen Job gefunden hat. Hitzewellen und Waldbrände machen die Luft auf der Welt dreckiger. Zu dem Schluss kommt die Weltwetterorganisation WMO in einem neuen Bericht. Auch Europa ist von der zunehmenden Luftverschmutzung betroffen. Allein grossflächige Brände haben zur Folge, dass es zwischen 2010 und 2018 fast 100'000 zusätzliche Tote gab. Dazu kommt das Problem mit dem Ozon. Auch das ließ die Sterblichkeit in die Höhe schiessen, weil es zum Beispiel Atemwege Erkrankungen stark fördern täglich.
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0: Temperaturen aktuell: Zürich 25 Grad, Bern 26 Grad und Basel schon 29 Grad. Es geht überall bis auf 30 auf. Heute dazu ein paar harmlose Wölkchen, sonst ganz viel Sonnenschein. Endlich morgen Dienstag und nachher kommt der krass rasante Wetterwechsel. Am Mittwoch regnet es von morgen bis abend und es gibt allerhöchstens 18 Grad.
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0: 12:02 Ich habe zwei Meldungen aus der Region Zürich. Stehst auf der A1, fahrt Richtung St. Gallen zwischen Dietig und dem Gubrist. Das wegen einem Pannenfahrzeug. Der rechte Fahrstreifen ist gesperrt. Und nachher auch noch auf dem Westring. Problem, fahrt Richtung Basel zwischen Urdorf Nord und dem Limmataler Kreuz. Grüß zu dir ins Auto.
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0: Vielleicht hast du es so gesehen, es gibt einen neuen Billigzug. Ab Mittwoch kommst du von Aarau auf Brüssel für 47 Stutz. 47 Stutz? Sonst kostet das ja mega viel. Sonst das über 200 Franken. European Sleeper, so heisst das Unternehmen, das kommt. Und ich habe das Gefühl, irgendwo muss es ja einen Haken geben. Irgendwo ist der Haken, meistens beim Service. Wie freundlich sind sie eigentlich, wenn ich da ein paar Fragen habe? Wie kontaktieren sie in guter Viertelstunde?
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0: Mittag auf Energy. Wünscht dir einen guten bei der Tommy Spring.
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0: Und während diesen 5 am Stück bin ich nonstop in Warteschlangen mit drin gsi. Vielleicht hast du es mitbekommen, ab Mittwoch gibt es einen Billigzug hier in der Schweiz, Fahrt von Aarau auf Brüssel für 47 Franken. European Sleepers, so heisst das Unternehmen. Und ich denke, bevor die jetzt hier in die Schweiz kommen, testen wir doch mal ihren Service. Sehr lange einfach genau nichts passiert. Ich war hier in dieser Leitung innen und ich habe wirklich auf die deutsche Nummer angerufen, muss man sagen, bis dann irgendwann mal das hier ist gekommen.
2: Het is momenteel erg druk. Onze medewerkers staan zo snel mogelijk te woord.
3: Okay. Your queue position is one.
0: Okay, also ich bin der Erste in der Warteschlange und sonst noch irgendetwas. Gut, hatte ich ein bisschen gewartet, ziemlich schnell aber schon jetzt der Case.
4: Our agents are unavailable to take your call right now. Please leave the message after the beep and we will get back to you shortly.
0: Ja, okay, also niemand hat mein Telefon abgenommen. Hatte ich noch irgendeine andere Nummer probiert, die ich noch auf der Webseite gefunden habe, aber...
5: Momentan können wir das Telefon nicht aufnehmen. Mit jouw naam en telefoonnummer en we nemen zo snel mogelijk contact met je op.
0: Das ist Holländisch. Ja, okay, jedenfalls hat das Ganze nicht funktioniert. Sie haben noch ein WhatsApp, da habe ich auch noch mal geschrieben, oder gedacht, hey, was das wissen? Ist das wahr? Für 50 Franken, 9 Stunden auf Brüssel? Ist da vielleicht noch Service dabei? Automatische Antwort. Ja, das WhatsApp sei momentan zu. Alle Fragen, also alle Antworten zu allen Fragen findet man auf der Webseite. Gut, also mir erinnert das ja einmal, ich habe mal so eine Zugreise gemacht zu Deutschland, dann auch so mit einer Billiglinie, bin ich gar nicht mehr zurückgekommen, bin gar nicht mehr heimgekommen. Am nächsten Tag habe ich einen Ersatz gebraucht im Radio. Hat gar nicht funktioniert und etwa ein halbes Jahr lang habe ich mein Geld auch nicht zurückbekommen. Das war, glaube ich, so die schlimmste Zugfahrt gewesen. Ich glaube, vielleicht noch eine, wo ich noch 3 Stunden in Schulklasse im gleichen Waggon war. Aber das war nicht so schlimm. Komm, deine krasseste Zugstory, erzähl mir.
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0: Aber natürlich muss man es zuerst mal ausprobieren. Oder? Aber Mittwoch kannst du für knapp 50 Stutz auf Brüssel gehen.

0: Long time. Machen wir nicht einen gemütlichen Montagmittag, Energy los ist. Und dann geht's weiter mit einem gemütlichen Harry Styles American Girls. Hören wir gerade.
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0: Ein paar Wochen hat die Sonne trotzdem. Heute noch mal bis zu 30 Grad. Morgen auch noch mal bis zu 30 Grad. Könnte dann schon ab und zu ein paar Regentropfen geben. Und am Mittwoch kommt der komplette Wetterwechsel. Radikal. Am Mittwoch Regen von morgen bis ab und höchstens 18 Grad.
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0: Zwei Meldungen aktuell aus der Region Zürich. Da ist betroffen, fahrt Richtung St. Gallen zwischen Dietig und dem Gubristgsteig. Und auf dem Westring fahrt Richtung Basel zwischen Urdorf Nord und dem Limmataler Kreuz. Ich bin der Tommy Spring. 2:30 schön bist du da.
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wünsche dir eine gute Mittagspause. Endlich mal ein bisschen durchschnaufen. Energy los ist. Willkommen. Ja, vielleicht war es ja streng gewesen. Vielleicht bist du irgendwie heute Morgen von deinem Sommercrush noch ins Büro gehustelt. Schnell. Ich weiss es nicht. Vielleicht hat ja deine Kingingman morgen früh aus dem Nest geholt. Aber der nächste Song da, der passt jetzt eher zu meinem ersten Szenario. Nehmt uns nochmal mit in die eine Sommernacht, was ziemlich abgegangen ist. Ride it. Regard.

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0: Power für die Montagnachmittag, David Guetta, Bibi Rexha, I'm Good, das ist Energy, schön, bist du da.
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0: Und über sich geht es von Niki Stettler.
2: Der Weg für den ersten Ministerpräsident von der AfD scheint geebnet. Auch wenn alle grösseren Parteien die Zusammenarbeit verweigern, könnte die Wahlsiegerin von gestern die Regierung stellen. Das, weil die kleinste Partei, die gewählt worden ist, nämlich das Bündnis Sarah Wagenknecht oder kurz BSW, gesagt hat, sie wären parat, um die AfD zu unterstützen. Im August sind mehr Leute arbeitslos gemuldet als noch im Juli. Das zeigen Zahlen vom Staatssekretariat für Wirtschaft SECO. Gut 1,5% mehr sind beim RAF angemuldet. Gestiegen ist die Arbeitslosenquote auch bei den Jugendlichen, und zwar auf 3,6%. Laut dem SECO ist das aber üblich, dass die Jugendarbeitslosigkeit im August ansteigt. Das, weil dann ganz ein Haufen ihre Lehre erst gerade abgeschlossen und ein Teil von ihnen noch keinen neuen Job gefunden hat. Legal kiffen ist gesünder als illegal. Zu dem Schluss kommt eine Untersuchung von der Berner, Bieler und Luzerner Apotheke. Dort kann seit einer Zeit legal Cannabis gekauft werden. In einer Zwischenbilanz heute sagen die Verantwortlichen, dass das Risiko für gesundheitliche Schäden deutlich kleiner ist. Zudem habe man, seit die Studie losgegangen ist und gewisse Leute legal kiffen können, nicht festgestellt, dass mehr Cannabis konsumiert wird als vorher.
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0: Es sind die letzten Sommertage, die wir haben. Nochmal 30 Grad heute. Ein paar Wochen hat Sommerstörn, aber nicht gross. Im Gegenteil. Und morgen nochmal 30 Grad. Und nachher der radikale Wetterwechsel. Nachher kommt es regnen am Mittwoch und gibt noch höchstens 18 Grad. Brrr! Hat man den gekauft, man schlug.
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0: 8:02. Nein, sie hat 2 Meldungen von der Region Zürich. Länger geht's auf der A1, fahrt Richtung St. Gallen zwischen Dietig und dem Gubrist. Und auf dem Westring fahrt Richtung Basel zwischen Urdorf Nord und dem Limmataler Kreuz. Grüß zu dir, Zoto.
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0: Willkommen, salut, salut, Domi Sprinda. Komm, ein bisschen gute Laune-Sound für dich. Jetzt Katy Perry, Band-Aids. Ein bisschen gute Laune können wir immer brauchen. Vielleicht hast du ja vorher auch gelesen. Benzinpreis, geh wieder rauf. Nein, nicht lassen nerven, gute Laune. Da kommt Katy Perry, bitteschön.
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0: Weiter mit dem Coffee Energy. Salut, willkommen.
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0: Es ist im Moment einfach nicht so ein Kinderspiel, eine gute Wohnung zu bekommen. Und noch schwieriger wird es, wenn man nicht einfach irgendeine Wohnung hat, zum Beispiel wenn man eine braucht, die vielleicht altersgerecht ist. Also ich momentan im 4. Stock oben, ohne Lift, geht nicht für alle. Darum ein paar Tipps für uns Mimo-Experten Harry Büsser.
2: Fang früh an, nicht erst dann, wenn Treppen, Garten oder das alte Haus zu viel werden. Wer plant, bevor es dringend ist, hat mehr Auswahl und weniger Stress.
0: Ja, okay, das ist ja so ein bisschen bei allem so. Planen wichtig. Vielleicht noch irgendein konkreter Tipp. Also, wenn ich jetzt eben eine Wohnung brauche, vielleicht Parterre, was machen?
2: Leute nicht nur einer Verwaltung an. Leute gehen 5 oder 10 in deinem Quartier an und sagen ganz klipp und klar, ich suche jetzt eine kleinere Wohnung, aber ich will im Quartier bleiben. Viele warten still, aber wer offensiv fragt, erfährt oft früher, wo etwas frei wird.
0: Ja, und wenn du nicht sicher bist, ob du wirklich in eine kleinere Wohnung rein willst, gibt es noch einen ganz speziellen Tipp für unseren Mimo-Experten Harry Büsser?
2: Mach die Heimat Generalprobe. Schliess für 2 Wochen bewusst die Hälfte deiner Zimmer und lebe testweise auf der Fläche, die du künftig noch haben willst. Tönt schräg, aber so merkst du brutal ehrlich, wie viel Platz du wirklich brauchst. Und der Schritt in etwas Kleineres wird plötzlich weniger bedrohlich. Kleiner wohnen beginnt manchmal nicht mit einem Umzug, sondern mit 2 abgeschlossenen Türen.
0: Manchmal muss man kreativ werden.
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0: To-Do-Liste ist schon viel kleiner als morgen. Vielleicht hast du sogar eine Zeit, um ein bisschen scrollen auf Insta und stossest auf das Video, das momentan komplett viral geht mit ihm hier drin.
1: Hey Leute, hier ist Nico Santos und ihr hört Energy Hit Music Only.
0: Ja, der Nico Santos.
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0: Am Samstag war es das grosse Energy Air mit Nico Santos. Und Nico Santos hat Schweizerdeutsch gesungen. Die ganze Geschichte, lass noch mal schnell.
1: Hey Leute, es freut mich so sehr, dass wir heute Abend hier sein konnten bei Energy Air. Und ich habe eine Sache. Und zwar, ich habe einen Kumpel, der heißt Julie, der ist Schweizer. Und wir haben eine Wette gemacht. Und leider haben wir beide die Wette verloren. Aber ich will jetzt erstmal einen Riesenapplaus für meinen Kumpel Julie!
0: Ja, der ist auf die Bühne gekommen und nachher ist weitergegangen.
1: Julie, begrüß dich mal!
3: Miteinander, liebe Schweiz!
1: Wir haben einen Song mitgebracht und den habe ich jetzt 1,5 Monate lang jeden Tag geübt. Damit ich den heute Abend mit 40.000 Menschen hier in Luzern singen kann. Und ihr kennt den nächsten Song bestimmt.
0: Natürlich!
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0: Und es hat so gut getan.
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0: Man könnte meinen, der Nico Santos sei hier in der Schweiz aufgewachsen.
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0: Und das Video ist gerade komplett.
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0: Aber der komplett am Viral gehen, Leute.

0: legendär gewesen. Das Video findest du bei uns auf Social Media, Instagram, at Energy.
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1: Die Nachmittagsübersicht von Luzi Fricker.
2: Der Weg für den ersten Ministerpräsident der AfD im deutschen Bundesland Sachsen-Anhalt scheint geebnet, auch wenn alle grösseren Parteien Zusammenarbeit mit der rechtspopulistischen Partei verweigern, könnte die Wahlsieger von gestern die Regierung stellen. Das, weil die kleinste Partei, die gewählt wurde, das Bündnis Sarah Wagenknecht oder kurz BSW, hat gesagt, es wäre parat, um die AfD zu unterstützen. Weiter setzt die AfD auf Überläufer vor CDU. Für einen Jäger im Kanton Graubünden ist die Jagdsaison nach einer fatalen Verwechslung vorzeitig vorbei. Der Mann hat gestern Morgen um 6 Uhr in der Gemeinde Avers auf ein Tier geschossen und gemeint, er habe einen Hirsch erlegt. Der Jäger hat aber müssen feststellen, dass er ein Ross hat verwutscht. Er hat die Verwechslung sofort den Behörden mitteilt, die haben aber keine Gnade gezeigt und dem Jäger das Jagdpatent noch vor Ort entzogen. Australien plant ein neues, scharfes Social-Media-Gesetz. So sollen User selber bestimmen können, ob Algorithmen ihre Inhalte steuern oder nicht. Plattformen wie TikTok oder Instagram wären dazu verpflichtet, nur noch Beiträge von Profilen zu zeigen, die man tatsächlich folgt. Die Tech-Konzerne haben an dieser Forderung der Regierung gar keine Freude und drohen, sich aus Australien zurückzuziehen. Schon heute gilt das Down Under Social-Media-Verbot für Teenager unter 16.
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1: Heute nochmal 30 Grad, morgen nochmal 30 Grad. Und nachher kommt der radikal Wechsel. Mittwoch regnet es und wir haben noch allerhöchstens 18 Grad.
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1: 2 ab 2 und ich habe 2 Meldungen. Schöner könnte es nicht sein. Und zwar aus der Region Zürich. Stehst auf dem Nordring, fahrt Richtung St. Gallen zwischen Limmatalen Kreuz und dem Gubrist. Und auf dem Westring, fahrt Richtung Basel zwischen Urdorf Nord und dem Limmatalen Kreuz.
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1: Ich hoffe, du bist gemütlich reingestartet in der Montag, die meisten To-Dos schon abgehäkelt. Ich begleite dich heute. Tommy Springs, salut!
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0: brand neu. Auf Energy, Kamerad Love Sober, herzlich willkommen.
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0: Montag Nachmittag, 20:03, heute nochmal 30 Grad, morgen nochmal 30 Grad und nachher dann eindeutig der Wetterwechsel. Am Mittwoch Regen und 18 Grad. Schon jetzt ja nicht mehr so richtig viel Sonnenschein. Es hat ziemlich viele Wochen rum, trotzdem eben noch heiß. Was müssen wir jetzt noch unbedingt machen, heute und morgen?
2: Ja, ich habe eigentlich den Sommer langsam gesehen. Also ich habe gerne Sommer, aber es war so heiß gewesen und ich bin froh, ist es so wirklich
0: erst. Ja, okay, also nichts mehr machen. Gibt es etwas, was man unbedingt muss jetzt machen, bevor es aber wirklich so richtig kalt wird?
3: Also wenn der Sommer noch nicht zu Bern gewesen bist, in der Aare, im Mazzilli raufgelaufen bis zum Eichholz und dann reingesprungen und retour in den Aaren, hast du etwas verpasst, weil du ja kannst den Steinböck zuwinken, Tierparkteilhützli, du siehst das Bundeshaus, du hörst das Rieseln von den Kieselsteinen, wunderschön.
0: Er ist Fan, der Dani. Also musst du wirklich noch heute und morgen machen, wenn überhaupt noch, weil nachher ist es viel zu kalt.
2: Wir haben wahrscheinlich Seegumpen, obwohl es jetzt wahrscheinlich nicht mehr so warm ist, aber trotzdem vielleicht noch mal das letzte Mal geniessen, bevor der Winter kommt.
0: Ja gut, jetzt kommt das erste Mal der Herbst, aber gleich eben ab Mittwoch definitiv Herbst-Kürbissuppe können wir einfach machen. Gerade heute Morgen habe ich schon gesehen, in den Kaffees gibt es jetzt den Kürbiskaffee, Pumpkin Spice Latte. Herbst also ab Mittwoch eindeutig da.

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0: Das ist der Montagnachmittag. Energy ist bei dir. Wir geben nochmal Gas. Denken nochmal ein bisschen ans Wochenende zurück.
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2: Everybody hands up, hands up, hands up.
0: Hands up, so jetzt tönt der Manager mit Offenbach. Da ist er wirklich abgegangen. Du. Er ist ja lustig, Offenbach, ein DJ-Duo von Paris, und irgendwie können sie Energy Air nicht aussprechen. Sie sagen immer Energy Hair.
3: Energy Hair with us, Offenbach.
0: Ja.
3: Soon it's party time. We can't wait to see you at Energy Hair.
0: Hair? Sie sind nicht mit Haar zu tun, die Show. Und sogar nach ihrem Auftritt haben sie es immer noch nicht hergebracht, wobei hat schon eindeutig besser getönt.
4: Hey! We are Offenbach. We just came out of stage now.
5: And it was really cool. We loved it. We can't wait to be back at Energy Hair.
0: Energy Hair. Gut, sie können Energy Hair. Energy Hair nicht aussprechen, aber dafür guten Sound machen. Da kommen sie. Wasted

20 vor 3, Feierabend ist schon ganz weit der Ferne sichtbar, kommt näher. Heute Morgen mit nochmal 30 Grad, nachher den Wechsel, Pullis führen, holen, wo du vielleicht irgendwo so zungerst im Schrank hast, die brauchen wir wieder, Regenjacke brauchen wir auch. Am Mittwoch sollte es das erste Mal durchschiffen. Radikalen Wetterwechsel erwartet uns auf den Mittwoch. Ja, am Mittwoch dann nachher etwa 18 Grad maximal, dazu einfach nur Regen. Hey, hofft, kommst du gut weiter. Ab jetzt übernimmt Sascha Wanner Energy. Downtown gibt es hier ab der 3. Mein Name ist Tommy Spring. Hat mich gefreut, bist du mitgekommen. Bis ganz gleich. Alex Warren jetzt passend.

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1: Und ich komme an diesem Nachmittag vom Luzi Fröcker.
2: Nach dem Erdrutschsieg von der AfD im Bundesland Sachsen-Anhalt redet der Bundeskanzler Friedrich Merz Klartext. An der Medienkonferenz heute Nachmittag wehrt sich der CDU-Mann gegen Rücktrittsforderungen. Aufgäsige für ihn keine Option. Wenn die AfD in Sachen Umgang mit Minderheiten gegen Grenzen überschreiten, werde man alles machen, das zu korrigieren. Die Volksparteien CDU und SPD seien in Gefahr. Für einen Jäger im Kanton Graubünden ist die Jagdsaison nach einer fatalen Verwechslung vorzeitig vorbei. Der Mann hat gestern Morgen um 6 Uhr in der Gemeinde Avers auf ein Tier geschossen und gemeint, er habe einen Hirsch erlegt. Der Jäger hat aber müssen feststellen, dass er ein Ross hat verwutscht. Er hat die Verwechslung sofort den Behörden mitteilt. Die haben aber keine Gnade gezeigt und dem Jäger das Jagdpatent noch vor Ort entzogen. Australien plant ein neues, scharfes Social-Media-Gesetz. So sollen User selber bestimmen können, ob Algorithmen ihre Inhalte steuern oder nicht. Plattformen wie TikTok oder Instagram wären dazu verpflichtet, nur noch Beiträge von Profilen zu zeigen, die man auch tatsächlich folgt. Die Tech-Konzerne haben an dieser Forderung der Regierung gar keine Freude und drohen, sich aus Australien zurückzuziehen. Schon heute gilt das Down Under Social-Media-Verbot für Teenager unter 16.
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1: Das Wetter fährt diese Woche ein bisschen Achtibahn, kann man sagen. Morgen haben wir nochmal um die 32 Grad, das wird nochmal wärmer, wird aber Wolken verhangen. Der Mittwoch, da ist dann wieder so ein kleines Down drin. Und auch Regen gegen das Wochenende wird es dann aber wieder schön.
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1: Ein bisschen etwas los auf der Deutschschweizer Autobahn. Da kommt das Update für dich am 2 Minuten ab der 3 oder Montag anstehen in der Region Zürich-Aargau. Das ist die A1 Richtung St. Gallen vom Limmataler Kreuz bis zum Gubristunnel. Aktuell Rückstau in der Region Bern-Mittelland. Haben wir hier 12 auf dem Schirm. Fribourg Richtung Bern zwischen Dündigen und dem Rastplatz Philisdorf. Behinderung wegen einem Bahnfahrzeug steht auf dem Bahnstreifen. Trotzdem vorsichtig fahren in dieser Region. Bitte schön. Und dann noch zwei Meldungen von der Zentralschweiz. Einerseits Gotthard Richtung Luzern zwischen der Raststätte Gotthard und Altdorf. Dort Verkehrsbehinderung wegen einem Unfall. Bitte fahren äußerst vorsichtig und überholen nicht. Und auch auf der anderen Seite zurück in die Deutschschweiz. Bitte Dosierstelle Airolo. Aktuell 6 km Stau. Das heisst mindestens eine Stunde Zeitverlust. Kommt gut und sicher an.
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1: Fulminanter Start in die erste Runde Energy Downtown von der Mantic mit Hit Music Only. Von niemandem geringer als der, war schon jemand auf der Energy Bühne gestanden ist, der Ray Dalton. Ein Hit am anderen liefert er und jetzt der neueste, God That High. Gibt's jetzt bei Energy Downtown, wir nehmen dich mit auf dem Weg Richtung wohlverdientem Giro.

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1: Sag mal, oder haben wir eine Fete, oder was, Luzern?
0: Und dieses Sommergefühl gibt's jetzt nochmal für euch.

0: Der ist live gehört. Wollen Sie Problem? Julix auf der Stage vom Energy Era. Nicht nur das war ein Magic Moment, sondern auch der Nico Santos, der auf Schweizerdeutsch Heimweh von Plüsch gesungen hat. Und das hat selbst der Herr überrascht, der den Track geschrieben hat, nämlich der Richie, der grosse Mastermind hinter Plüsch. Lass ihn noch schnell ein. Schau mal, wie genau dass er das mitbekommen hat, dass auf einmal ein grosser Künstler aus Deutschland auf Schweizerdeutsch seinen Song schreibt, den er vor über 24 Jahren geschrieben hat. Crazy.
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0: Wenn wir von Hassdrohungen und Shitstorm redet, dann verbindet man das jetzt nicht per se mit Good News, aber in diesem Kontext gibt es doch etwas, wo wir schnell darüber reden möchten, nämlich Ende Oktober eine neue Anlaufstelle, eine Helpline mit Hate Help, also Hasshilfe. Energy Reporter Luzi Fricker, braucht es das denn überhaupt noch oder gibt es da schon genug Anlaufstellen?
4: Ja, das könnte man meinen, aber die meisten von diesen Hotlines und Anlaufstellen, die sind für Kinder und Jugendliche, wie zum Beispiel Pro Juventute. Wenn es aber um Erwachsene geht, ja, dort gibt es eine grosse Lücke und dort springt jetzt eben die Hate Help jetzt ein.
0: Also das heisst, wenn man da Hass erfährt, vor allem im Netz natürlich, auch das ganze Mobbing und so weiter, gehört alles da dazu rein, dann ist das ein Angebot, das quasi für Erwachsene gedacht ist und eben, wie du gerade gesagt hast, nicht per se für Kinder.
4: Genau, also zuerst mal, wie gehe ich vor? Man kann sich anmelden, entweder per Formular oder per Telefon und dann in einem ersten Gespräch wird zuerst mal geschaut, hey, was ist überhaupt passiert, was braucht die Person für Hilfe, das Spektrum, das ist ja enorm breit, beispielsweise geht es darum, dass man konkret kann beweisen, dass einem jemand hat Unrecht hat. Da wird einem bei der Beweissicherung geholfen. Andererseits sicher braucht es so emotionalen Support, weil ja einem so ein Shitstorm doch ziemlich emotional kann belasten und fertig machen. Dann gibt es eine Erstberatung, die ist komplett gratis. Wenn es komplexer und komplizierter wird, das kostet etwas.
0: Und auch mit den Beweissicherungen ist immer wichtig, also wenn da wirklich mal so etwas passiert, dann relativ schnell reagieren, solange es noch präsent ist und man vielleicht eben noch den einen oder anderen Printscreen könnte machen. Wer ist denn da eigentlich am meisten betroffen von so Fällen?
4: Ja, da gibt es konkrete Zahlen dazu. Mit Abstand am meisten sind Frauen betroffen und Leute, die in der Öffentlichkeit stehen, also Promis oder Politiker. Geht bei PolitikerInnen für es vielfach dazu, dass sie die Schnauze voll haben und sich sagen, hey, wegen dem Hass und dem Shitstorm ziehe ich ganz aus der Politik zurück und genau dort, wo die Help hat, den Betroffenen den Rücken stärken.
0: Und das kann es auch nicht sein, dass nur wegen ein paar bösen, blöden, dämlichen Kommentaren im Netz dann da eine Karriere beendet wird. Das Ganze gibt es dann ab Ende Oktober.

0: Und da sind wir noch eine der besten Bands auf dem Planet, wie ich persönlich finde, hat auch schon gespielt. Kleine Klammern übrigens am ersten Energy Air 2016. Ist das damals gewesen? Jetzt sind es zurück One Republic, Ryan Tedder. Neueste Nummer, Need Your Love. Geht's bei uns gar nach dem da.
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0: Weiss es nicht, ob der Tag heute, den Montag, wirklich per se als schön kann bezeichnen. Aber es ist, glaube ich, okay. Es hat da immer wieder ein bisschen Sonne drin, aber auch Wolken. Regentechnisch sollte nicht allzu viel passieren heute. Ja, es gibt da die ein oder andere Gewitterwolke, die ein bisschen durchzieht. Das aber mehr eigentlich in der Südschweiz oder im Voralpenraum. Es geht dann weiter morgen am Dienstag. Das ist wieder ein bisschen die Achterbahnfahrt. Das heisst, es geht rauf auf etwa 32 Grad. Auch dort ein bisschen mehr Sonne und Wolken verhangen, aber sicher schöner als heute. Am Mittwoch geht die ganze Geschichte dann wieder auf 19 Grad zusammen.
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0: Exakt 3:30 schicke Grüße dir ins Auto. Fangen in der Zentralschweiz an. Gröberspuff, aktuell alles auf der A2. Einmal Richtung Luzern zwischen Gotthard und Rastedt Altdorf. Dort eine Unfallfahrbahnverengung, wenn man das Wort dann kann sagen. Bitte vorsichtig fahren, dort braucht ihr viel Geduld und auch geht weiter vorne. Das ist auf der anderen Seite vom Gotthardtunnel, sprich Richtung Norden an, steht zwischen Quinto unter der Sierstelle ein Rolo. Dort mindestens eine Stunde Wartezeit. Und auf der anderen Seite haben wir immer wieder Probleme. Das ist Luzern Richtung Gotthard, genau genommen zwischen Dammsteig und Göschenen. 5 Kilometer Stau, das ist ein Zeitverlust von etwa 50 Minuten. Mehrere Abschnitte werden immer wieder kurzzeitig gesperrt. Kommen trotzdem gut und sicher an ein Ziel. Wir nehmen aber noch schnell Zentralschweiz, Bern-Mittelland mit. Das ist der erste Tag nach der Ferien, wo ich wieder am Arbeiten bin, sind lieb mit mir. A12, Freiburg Richtung Bern, zwischen Tündingen und dem Rastplatz Philisdorf. Dort ein Bahnfahrzeug, steht aber auf dem Bahnstreifen. Kommen gut an!
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eher relativ ernst genommen. Weil wir sagen ja, es ist ein grosses Sommerfinale und jetzt ist es schon so, wie ein bisschen am Abbauen. Ich will jetzt nicht Panik schieben natürlich. Der heutige Tag ist grundsätzlich warm. Oder angenehm, vielleicht anders schon mal gesagt, aber eben hat ein bisschen Wind im System. Der Dienstagmorgen, das ist dann ein bisschen lustigerweise quer, aber im Vorboten, weil wir werden wie so bis 31, 32 dran gehen. Dann aber spätestens am Abend gibt es Regen, es geht zusammen und das wird dann so ein bisschen begleitet vom Wind, weil am Mittwoch haben wir wirklich so ein kleines Downdry, dort immer wieder mal Regen verteilt über den ganzen Mittwoch, eben dort entsprechend kühl. Also falls jetzt noch nicht irgendwie Pulli und so parat hast, dann vielleicht schon mal so Übergangsjäckli parat machen. Sicher nicht die dümmste Idee. Die gute Nachricht ist aber, am Donnerstag sieht das Ganze wieder ein bisschen besser aus und wir ziehen dann das Wetter wieder ein bisschen drauf. Es ist dann nicht wieder so üppig-typig heiß mit über 30 Grad, sondern 2, 3, 4, 25 Grad. Das dann auch richtig 2. September Weekend. Nicht schlecht.

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1: Ja, die haben also noch mal schön Gas gegeben gegen den Schluss. 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Jetzt tun wir heute zum Abend noch ein bisschen den Muskelkater ausdehnen und dann sind wir morgen pünktlich wieder zurück. Ab dem 5. Bis dann.
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0: Das ist das News-Update mit dem Luzi Fröcker.
2: Nach dem Erdrutschsieg von der AfD im Bundesland Sachsen-Anhalt redet der Bundeskanzler Friedrich Merz Klartext. An der Medienkonferenz heute am Nachmittag wehrt sich der CDU-Mann gegen Rücktrittsforderungen. Aufgäsige für ihn keine Option. Wenn die AfD in Sachen Umgang mit Minderheiten gegen Grenzen überschreiten, werde man alles machen, das zu korrigieren. Die Volksparteien CDU und SPD seien in Gefahr. Die EU hat in Grönland eine Charme-Offensive lanciert und Donald Trump in die Schranken gewiesen. Der US-Präsident liebäugelt seit langem, die arktische Rieseninsel zu übernehmen. Jetzt hat die EU-Kommissionspräsidentin Ursula von der Leyen bei ihrem Besuch in Grönland eine entsprechende Erklärung unterzeichnet. Über die Zukunft der Insel werden einzig und allein Grönland selber und Dänemark entscheiden. Weiter gibt es eine EU-Finanzspritze in der Höhe von 200 Millionen Euro. Nach der furiosen und erfolgreichen Heim-WM können sich die Fans von der Schweizer Eishockey-Nazi schon die nächsten WM-Termine in die Agenda eintragen. Die Weltmeisterschaften 2027 finden in unserem Nachbarland Deutschland statt. Heute ist der komplette Spielplan rausgekommen. Für die Schweizer Supporter gibt es abgesehen vom Eröffnungsspiel gegen Gastgeber Deutschland im Fußballstadion auf Schalke eine relativ kurze Anreise. Die restlichen Gruppenspiele finden nämlich in Mannheim statt. Als erstes geht es gegen Aussenseiter Slowenien.
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0: Temperaturmässig heute Montag relativ angenehm. Bei so um die 28 Grad. Immer wieder mal Wolken drin. Wirklich viel Sonne gibt es nicht. Morgen wird es dann ein bisschen schöner in Anführungszeichen und eben wärmer mit bis zu 31 Grad. Gegen den Abend kehrt dann aber die ganze Geschichte. Und der Mittwoch der wird dann wieder verregnet bei etwa 19 Grad.
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0: 2 Minuten auf der Vierer schicken den Mantic. Grüßli zu dir ins Auto. Da kommt Übersicht über die Deutschschweizer Autobahnen. Wir gehen zuerst auf die A3 Zürich-Basel zwischen Dreifelden-Ost und Augst in beide Richtungen Gefahr wegen Velofahrer auf der Autobahn. Wirklich das goldene Ende von der Nahrungskette unterwegs. Auf der A3 Zürich Richtung Basel, Dreifelden-Ost bis Augst. Dort Gefahr wegen Velofahrer auf der Autobahn. Bleiben gerade in der Region, betrifft A2 Richtung Basel zwischen Hagnau und Badischer Bahnhof ebenfalls anstehen. Dann haben wir noch Gefahrenmeldung von der Region Zürich-Aargau auf der A3 Richtung Zürich zwischen Horgen und Talwil haben wir Stau wegen einem Pannenfahrzeug. Dort steht ein defekter Lastwagen. Bitte äußerst vorsichtig fahren in dieser Region. Und der Feierabendverkehr langsam am Anziehen auf der A1 Richtung St. Gallen zwischen Dietikon und Gubrisch-Tunnel und auf der anderen Seite Richtung Zürich zwischen Wallisellen und Zürich-Ost. Dann Zentralschweiz haben wir auch noch da 2. Chiasso Richtung Gotthard, genau genommen zwischen dem Stelvedro-Tunnel und Galleria Autostradale del San Gotardo, wie das da so schön Stadt. Ein Bahnfahrzeug, auch dort ein defekter Lastwagen. Das heisst, Richtung Norden brauchst du Geduld, dort mindestens eine Stunde Zeitverlust. Und dann geht weiter vorne die Strecke Richtung Luzern auf der A2 anstehen. Zwischen der Gotthard-Raststätte und Altdorf dort ein Unfall, Fahrbahnverengung. Und die andere Seite auf der A2 Richtung Gotthard zwischen Amsteig und Göschenen. Auch dort 5 km Stau, das sind etwa 50 Minuten Zeitverlust. Kommt gut und sicher an!
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0: Müssen nicht mehr lange durchheben, dann haben wir es geschafft. Runde Nummer 1 von der Arbeitswoche am Montag, den 7. September. Noch besser mit Energy Downtown. Wir nehmen dich wirklich mit in wohlverdienten Feierabend. Schön bist du. Mehr Eis.

0: 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Und wir nehmen uns auch immer schnell die Zeit, mit 40'000 Menschen noch Musik feiern, zum schnell auch die feiern, die freiwillige Arbeit leisten. Und da kann man nicht genug oft Danke sagen. Muss ich an so einem Abend, wo es nur ums Schöne geht im Leben, auch mal schnell 2-3 Minuten Zeit nehmen, um mal auch die andere Seite zu beleuchten. Und diese Woche machen wir das gerade und ziehen das weiter, weil am 12. September ist nämlich der Welttag der Ersten Hilfe.
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0: Patricia Herren ist Samariterin und die sind extrem wichtig. Mittlerweile sind über 28 Jahre unterwegs, gibt einen Aus- und Weiterbildungskurs, also absolute Profi auf ihrem Gebiet.
2: Bis professionelle Hilfe eintritt, können wir mit wenigen einfachen, richtig ausgeführten Massnahmen einen entscheidenden Unterschied machen. Grundkenntnis geben Sicherheit. Und wichtig ist, Erste Hilfe bedeutet nicht, dass wir perfekt handeln. Viel wichtiger ist, dass wir überhaupt etwas machen. Unser Slogan als Samariter ist, nur nichts tun ist falsch.
0: Und das kann man natürlich mit dieser Erfahrung genau so sagen. Aber wenn ich jetzt denke, ich laufe an irgendeinen Unfall an, ich sehe, etwas passiert, etwas, dann bin ich schon mal so, einfach mal per se ein bisschen überfordert. Und eben mit mir alle können etwas machen. Meint sie auch wirklich uns alle und nicht nur die Menschen mit einer Ausbildung? Es gibt drei ganz wichtige Punkte.
2: Die drei wichtigsten Punkte als Ersthelfer oder Ersthelferin sind schauen, denken, handeln. Bedeutet, zuerst mal einen Überblick verschaffen. Was ist passiert? Wer ist betroffen? Dann mögliche Gefahren erkennen. Und Selbstschutz und das Absichern von Unfallstellen haben immer Vorrang. Und das Dritte ist, dass ich dann raschmöglichst den Rettungsdienst alarmiere und nach meinen Möglichkeiten die erste Hilfe leiste.
0: Ja, und das ist natürlich extrem wichtig. Vor allem der Punkt Nummer 3, den darf man dann im Ganzen nicht vergessen, egal wie richtig dass man reagiert, weil die Menschen können einem ja entsprechend dann auch weiterhelfen.
2: Absolut richtig, ja. Weil die können dir helfen, die für dich durch die Situation durchleiten. Die bleiben mit dir am Telefon, über Lautsprecher, falls nötig, bis die Ambulanz vor Ort eintrifft. Das sind Profis, die dich wirklich durch die Situation begleiten.
0: Sei Patricia Herren, die seit über 28 Jahren als Samariterin unterwegs ist. Und auch wir alle können das machen. Wir werden auch immer wieder gesucht. Menschen, die natürlich dann auch sich in den Samariterdienst begeben und Menschen helfen, dass es nicht so gut geht. Oder natürlich halt eben auch die andere Seite. Wenn du mal wirklich an etwas anlaufst, richtig reagieren. Auf der Webseite von der Samariter einfach schnell im Google gehen, dann findest du es direkt, findest weitere Infos und wir haben natürlich noch einen genaueren Deep Dive bei Energy Downtown ein bisschen später.
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0: Auch einer aus der Kategorie. Schon länger nicht mehr gehört bei Energy Downtown. Hit Music Only. Schön bist du mit uns an der Montag. Der Weg Richtung Feierabend ist gebnet.
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0: Vielleicht könnten wir mal Bilanz ziehen an dieser Stelle. Sandro, du kommst mir nur schon von der Stimme her relativ bekannt vor.
3: Kann gut möglich sein.
0: Wie viele Mal haben wir schon miteinander gespielt?
3: Hey, weiss es gar nicht. Das ist sicher ein und andere schon mal gewesen.
0: Also 2-3 Mal, oder?
3: Ich nehme es an.
0: Aber deine Bilanz ist, wie viele Mal hast du jetzt schon gewonnen oder verloren bei Grand Slam Zürich? So, weißt du es?
3: Ich glaube, verloren mehr als gewonnen.
0: Oh. Ja, dann müssen wir schauen, dass wir die Statistik raufbringen heute. Oder? Es gibt wie immer aus dem Grand Slam Zürich Büchli, aus dem Zürichs Lexikon, wo all die Begriffe so schön zusammenfasst, per Zufallsgenerator. Das Wort oder ein Sätzli oder so, wo du uns im weitesten Sinn musst übersetzen, und den finde ich sehr, sehr schön. Wer eine Zürcherin oder ein Zürcher, lieber Sandro, von einer Bratwurst mit Bayern redet, was ist damit gemeint? Genau, ein Countdown zum Überlegen. Was ist eine Bratwurst mit Bayern?
3: Ja, ich nehme jetzt mal einen Dackel.
0: Wie kommst du jetzt auf das?
3: Bratwurst, Bein, sieht lang aus. Könntest du auch Hotdog sagen. Das ist doch ein Mini.
0: Eigentlich fast ein Aufgleiter und ein Geschenkter. Fragen wir schnell bei dem nach, was weiss, Domenico Blass.
4: Bratwurst mit Bein ist auch eine schöne Beobachtung, wenn man sich das vorstellt. Da kommt man relativ schnell drauf, dass das ein Tier muss sein. Ja, in dem Fall ist es ein Dackel, weil die sehen wirklich klein aus, wie eine sehr dicke Bratwurst, vielleicht sogar einen Servola, wo einfach vier Beine hat.
0: Exakt, exakt. Richtige Super. Antwort und auch perfekte Herleitung. Lieber Sandro,
3: danke.
0: Wir haben deine Statistik wieder ein bisschen aufschrauben. Für dich gibt es 50 Stutz zum Posten im Seal City.
3: Lieben Dank, Sascha.
0: Merci dir fürs Mitspielen. Alles Liebe, danke, gute Woche. Und für dich draußen gilt genau das Gleiche. Wenn du Bock hast zum Mitzocken, jetzt einfach schnell anmelden. Schnell das Keyword Game schreiben. Also G-A-M-E. Nur das. Unsere WhatsApp-Nummer 079 655 0886. Game auf 079 655 0886.
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1: Es ist per se nicht der schönste Tag, aber immerhin warm. Ich sage es jetzt mal so. Wir haben noch ein bisschen Wind drin. Morgen wird es dann ein bisschen schöner, in Anführungszeichen. Mindestens vor allem noch ein bisschen wärmer, mit bis zu 31 Grad. Gegen den Abend wird dann aber der Wind immer stärker. Und das ist so ein bisschen der Vorbote dann für den Mittwoch. Dort dann immer wieder mal Regen verteilt über den ganzen Tag, bevor es dann am Donnerstag wieder ein bisschen schöner wird.
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1: Das ist das Update von der Strasse für dich auf der Deutsch-Schweizer Autobahn in der Region Zürich-Aargau. Anstehen auf der 1 Richtung St. Gallen, von Dietikon bis zum Gubristunnel an. Dann auch weiter oben zwischen Wallisellen und Zürich-Ost anstehen. Und das hat auch wie immer Rückstau auf der Weststreng zur Folge. Dort zwischen Durdorf Süd und dem Limmataler Kreuz. Dann in der Region Bern-Mittelland haben wir da 1 auf dem Schirm Richtung Zürich zwischen Wangen an der Aare und Herkingen, was aktuell stockend. In der Region Basel ist es da 2 zwischen Hagnau und dem Grenzübergang Weil. Dort brauchst du Geduld und gerade aktualisiert wurde in der Zentralschweiz. Die A4 Brunnen Richtung Zürich zwischen Rüdihof und Cham gesperrt. Selbst wegen einem Unfall für Reisende aus Richtung Luzern, Richtung Zürich führen. Dort bei der A2 Rotsee via A2 und dann A1. Ausweichen, bitte schön. Dann haben wir nach wie vor die A2 auf dem Schirm Richtung Gotthard zwischen Wassen und Göschen. Dort Zeitverlust aktuell 30 Minuten und auch auf der A14 steht Richtung Zug zwischen Giesikeroth und Rüdihof. Kommt gut und vor allem sicher an euer Ziel.
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0: Also, wenn du nochmal zurückkicken willst, dann unbedingt energy.ch. Dort vorbeischauen. Alle Highlights, Videos sind dort drauf. Was ich aber wie finde, ist ein bisschen zu kurz gekommen. So ein Magic Moment, wie ich finde, was es gegeben hat, on stage.
4: Ey Leute, es freut mich so sehr, dass wir heute Abend hier sein konnten.
0: Nico Santos.
4: Energy Air. Ich habe einen Kumpel, der heißt Julie, der ist Schweizer. Und wir haben eine Wette gemacht. Und leider haben wir beide die Wette verloren. Wir haben einen Song mitgebracht. Und den habe ich jetzt 1,5 Monate lang jeden Tag geübt. Damit ich den heute Abend mit 40.000 Menschen hier in Luzern singen kann. Und ihr kennt den nächsten Song bestimmt. Diesen hier.
0: Der Nico Santos mit seinem Kumpel Julie hat auf Schweizerdeutsch Heimweh gesungen. Deine offizielle Schweizer Nationalhymne von Blüsch. Und das habe ich wirklich ein Highlight gefunden. Weil ich habe nicht gedacht, dass es anbringt. Wirklich so auf Schweizerdeutsch. Ich meine, für uns ist ja Hochdeutsch schon theoretisch ein bisschen schwierig, oder? Aber wenn man dann den anderen Weg rundherum macht, ja, das ist manchmal nicht so optimal. Oder? Darum sagen wir vielfach auch unseren Freunden aus dem höheren Norden, weißt du was, lass doch einfach mit Grützi und Gipfeli. Einfach sein lassen, nicht machen. Beim Nico Santos hat es aber funktioniert. Wir hören nochmal retour und wir holen uns noch schnell den Richie dazu, ins Energy Downtown, um mal schnell schauen, wie er das dann gefunden hat. Dass sein Song cover.

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2: Also wenn du jetzt nicht gerade rund ums Matterhorn wohnst, dann sollte es eigentlich gut kommen heute Abend. Also, es ist effektiv so, dass der mit dem Regen eigentlich bei unseren Gefilden in der deutschen Schweiz ziemlich okay aussieht. Das Ganze ändert sich morgen, aber erst am Abend. Das heisst, wenn jetzt jemand bist, der relativ früh hat, dann kannst du durchaus auch noch mit dem T-Shirt gehen. Gegen den Abend so auf die 6 kommt es dann aber da und dort gewittern und es hat am Nachmittag schon ein bisschen Wind drin. Also auch wenn 32 Grad stehen morgen, würde das eher ein bisschen auf der sportlichen Ebene sein. Was dann vor allem den Abend betrifft. Und das ist doch das erste Vorzeichen für einen kleinen Wetterumschwung. Es wechselt von 30 Grad ab auf 20, teilweise sogar am Mittwoch auf so 17, 18 Grad. Den ganzen Tag dann immer wieder verregnet. Aber ich wollte jetzt da den Teufel nicht an die Wand malen. Spätestens am Donnerstag tut es dann wieder auf und es wird dann besser. Nicht mehr so bestialisch heiß, wie man es sonst kann, den Sommer, aber besser. Ich glaube, so könnte man es vorsichtigerweise formulieren. Das hier ist Hit Music Only. 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Schön,

0: Schönen guten Feierabend euch draussen, da damit die Stunde komplett.
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0: Und ich komme vom Luzi Fröcker.
2: Bei der Autobahnausfahrt von A1 droht Rist heute Vormittag tausende Bierflaschen auf der Strasse verstreut worden. Wie es in einer Mitteilung von der Kantonspolizei Aargau heisst, hat der Lastwagen im Kreis und nach der Autobahn seine Ladung verloren. X-tausend Bierflaschen sind dabei auf die Strasse gekippt. Das Wegräumen vom riesigen Bier- und Scherbenberg hat mehrere Stunden gebraucht. Ursache des Malheurs ist die ungenügende Sicherung der Paletten. Der 57-jährige Chauffeur muss sich jetzt vor der Staatsanwaltschaft verantworten. Die EU hat in Grönland eine Charme-Offensive lanciert und Donald Trump in die Schranken gewiesen. Der US-Präsident liebäugelt seit langem, die arktische Rieseninsel zu übernehmen. Jetzt hat die EU-Kommissionspräsidentin Ursula von der Leyen bei ihrem Besuch in Grönland eine entsprechende Erklärung unterzeichnet. Über die Zukunft der Insel werden einzig und allein Grönland selber und Dänemark entscheiden. Weiter gibt es eine EU-Finanzspritze in der Höhe von 200 Millionen Euro. Nach der furiosen und erfolgreichen Heim-WM können sich die Fans von der Schweizer Eishockey-Nazi schon die nächsten WM-Termine in die Agenda eintragen. Die Weltmeisterschaften 2027 finden in unserem Nachbarland Deutschland statt. Heute ist der komplette Spielplan rausgekommen. Für die Schweizer Supporter gibt es abgesehen vom Eröffnungsspiel gegen Gastgeber Deutschland im Fußballstadion auf Schalke eine relativ kurze Anreise. Die restlichen Gruppenspiele finden nämlich in Mannheim statt. Als erstes geht es gegen Aussenseiter Slowenien.
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0: Heute passiert nicht mehr viel, es bleibt so ein bisschen durchzogen. Der Tag morgen, der wird grundsätzlich schön sonnig. Am Abend kehrt dann aber die ganze Geschichte. Morgen 32 Grad, am Abend dann Regen.
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0: In allen Energy steht grundsätzlich Standard Feierabend Verkehr natürlich auch auf der umliegenden Autobahnen. Wir fassen die wichtigsten Meldungen zusammen. Das ist in der Region Zürich-Aargau die A4, wo stockt Richtung Zürich zwischen Küsnacht und Cham dort gesperrt. Empfohlene Umleitung, Empfehlung dort Richtung Zürich. Ab der Verzweigung Rotsee via A2 und A1 fahren. Dann haben wir gerade nochmal auf der A1 eine Meldung Richtung Bern. Es ist am Rastplatz Sur und oft drücken dort ein Bahnfahrzeug statt und defekte Lastwagen. Bitte vorsichtig fahren und mindestens 15 Minuten mehr Zeit einrechnen. Dann auch hier Standard Feierabendverkehr auf der A1 in der Region Bern-Mittelrand, Richtung Zürich, vor allem zwischen Lauterbach und Herkingen. Dort etwa eine halbe Stunde Zeitverlust. Dann der Region Basel, A2, Richtung Basel zwischen Brattelen und Weil, dort etwa 15 Minuten anstehen und nochmal 20 Minuten Zeitverlust zwischen der Breite und Brattelen. In der Zentralschweiz nach wie vor Puff auf der A2 Richtung Gotthard, zwischen dem Stelvedro-Tunnel und dem Gotthard, dort wegen einem Pannenfahrzeug, auch dort der Start und defekter Lastwagen, also Richtung Norden, zurück in die Deutschschweiz, dort mindestens eine Stunde Zeit einrechnen, wo du mehr brauchst. Und auf der anderen Seite, zwischen Gwinto und der Dosierstelle Airolo, dort etwa 50 Minuten. Kommen wir gut und sicher an.
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0: Willkommen bei Energy Downtown an dem Montag. Runde Nummer 1. Willkommen im wohlverdienten Feierabend nach dem Energy Air. Wir haben es alle noch ein bisschen in den Knochen.
4: Wir haben einen Song mitgebracht und den habe ich jetzt 1,5 Monate lang jeden Tag geübt. Damit ich den heute Abend mit 40.000 Menschen hier in Luzern singen kann. Und ihr kennt den nächsten Song bestimmt. Diesen hier.
0: Ja, seit Nico Santos on stage. Und hat auf Schweizerdeutsch zusammen mit seinem Buddy Julie Blüsch Heimweh performt. Aber so relativ spontan, also mindestens mal auf der Bühne, hat er gesagt, es ist spontan, aber eben, er hat den Verrater jetzt schon ein bisschen länger geübt, weil er einen Wett verloren hat. Und das ist auf zwei Arten speziell. Erstens mal, weil er Schweizerdeutsch gesungen hat und zweitens mal, weil der Ricci selber nicht dabei war. Und da müssen wir doch mal schnell nachfragen. Wie ist das eigentlich beim Ricci, der den Song geschrieben hat von Blüsch, angekommen, dass der Nico Santos jetzt seinen Track von 40'000 Menschen am LGR spielt? Das machen wir in rund 6 Minuten.

0: Energy Air. Unser grosses Sommerfinale am vergangenen Samstag ist natürlich ein Highlight am anderen. Es hat aber etwas gegeben, das mich doch sehr, sehr, sehr, sehr, sehr stark beeindruckt hat.
1: Hey Leute, es freut mich so sehr, dass wir heute Abend hier sein konnten.
0: Nico Santos.
1: Bei Energy Air. Ich habe einen Kumpel, der heißt Julie, der ist Schweizer. Und wir haben eine Wette gemacht. Und leider haben wir beide die Wette verloren. Wir haben einen Song mitgebracht. Und den habe ich jetzt 1,5 Monate lang jeden Tag geübt. Damit ich den heute Abend mit 40.000 Menschen hier in Luzern singen kann. Und ihr kennt den nächsten Song bestimmt. Diesen hier.
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0: dem Wien. Heime noch geil, oder?
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0: Ein Deutscher singt spontan Highway und hat das sensationell gemacht. Und wer jetzt sagt, ja gut, aber ich meine da ein bisschen über Playback drüber singen und so, kann ja jeder. Oder? Ich meine, dass der Nico Santos kann singen, das wissen wir alle, aber trotzdem, dann Schweizerdeutschen und so, und er hat es doch nochmal bewiesen, dann...
1: Ich habe gerade mit 40.000 Menschen Schweizerdeutsch einen Song gesungen. Also wie besser kann es werden? Ich habe gerade eben Heimweh gesungen von Blüsch. Ich bin weit weg von meinem Vertrauten und ich Heimweh nach den Bergen, nach dem Show. Und dem Wien.
0: Stark, oder?
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3: Wow!
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0: Ultra gut.
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0: nach wie vor eins von meinen ganz persönlichen Highlights. Es ist schon ein bisschen viral gegangen, darf man an dieser Stelle sagen. Und dann habe ich noch ein bisschen die Storys durchgeschaut und gesehen, der Richie hat das geteilt. Und ich bin mir im ersten Moment nicht sicher gewesen. Findet ihr das jetzt wirklich cool, wenn ein neuer Schweizer Künstler, der Julie, und ein Deutscher, der Nico Santos, auf der Energy Air Bühne ohne den Richie Heimweh singen? Vom Richie, damals von Plüsch. Richie, kannst du schnell so deine erste Reaktion sagen, wo du gehört hast, dass der Nico Santos auf Schweizerdeutsch deinen Song singt, der mittlerweile 24 Jahre alt ist?
4: Weißt du, das Lustige ist, ich bin daheim auf dem Sofa mit der Familie am Fernsehen schauen. Auf einmal hat mein Handy Sturm geläutet. Und dann habe ich Nachrichten gesehen und alle zusammen haben mir Videos geschickt, wie der das macht. Und ich so, what the fuck? Ich muss dir jetzt ehrlich sagen, ich habe es super geil gefunden. Es ist ein super geiles Gefühl, ein Stadion mit 40'000 Leuten einen Song hören zu singen, wo man vor über 20 Jahren geschrieben hat. Und ich meine, es ist einfach eine riesen Ehre, oder? Das musst du einfach sehen. Aber ich habe natürlich zugleich auch gedacht, wieso haben die sicher mir nicht angerufen? Ich meine, wäre auch dorthin gegangen, so wäre es ja dann nicht gewesen.
0: Man könnte aber vielleicht auch ein bisschen dafür arbeiten, lieber Richie, weil man hätte noch einen kleinen Vorschlag. Am 2. April 2027, nächste Energy Star Night im Zürcher Hallenstadion, und dort könnte man das ja anzeigen. Vielleicht kommt ja der Nico Santos vorbei und singt zusammen mit dir das Original Plüsch Heimweh Richie, ihr zusammen als Duett. Wäre das eine Idee?
4: Ey, also ich bin für alles zu haben. Wir müssen einfach schauen, der muss ein bisschen mehr als nur die erste Strophe singen. Ich finde, wir müssen dann schon den ganzen Song machen. Also, dann müsst ihr halt noch mal 1,5 Monate mehr üben. Aber grundsätzlich bin ich für Musik zu haben, egal in welche Richtung es geht. Ich finde es einfach geil, Musik zu machen. Und mal im Hallenstadion spielen, das fehlt mir noch in meinem Palmarès.
0: Sensationell. Also, dann hätten wir ja mindestens schon mal die ersten beiden Acts die mal bestätigt. Den anderen sollten wir dann mal noch nachfragen. Wir müssen schnell noch das Telefon vornehmen und dem Nico Santos anrufen. Aber das wär's doch etwas. An der nächsten Energy Star Night, Nico Santos.

0: Outnumbered, Dermot Kennedy. Bei Energy Downtown, 20.05 Uhr jetzt, Hits Music Only. Schön bist du mit uns.
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0: Kannst du jederzeit simpel anmelden via WhatsApp, wenn du Bock hast zum Mitzocken. Um 50 Stutz Stars and Stripes Gucci. Einfach QK schicken. Die zwei Buchstaben, das Kundes-K auf 079 655 0886 per WhatsApp. 079 655 0886. Wir zocken mit der Nati. Guten Abend.
3: Guten Abend. Hoi, Sascha.
0: 20 Sekunden Zeit. 3 tagesaktuelle Fragen. Gib mir den Countdown und wir legen los.
3: 3, 2, 1, go.
0: Welche Partei hat bei der Landtagswahl in Sachsen-Anhalt einen Erdrutsch eingehauen?
3: FDP.
0: Jetzt habe ich es nicht verstanden.
3: FDP.
0: Das ist falsch. Billigzüge in der Schweiz. Ab wann kannst du für 50 Stutz fahren auf Brüssel?
3: 1. Dezember.
0: Nein, das ist falsch. Hey, jetzt habe ich zu viel Zeit verloren am Anfang. FDP, nee. Hast du gesagt? Das habe ich richtig verstanden.
3: Ja.
0: Nee.
3: Ja.
0: Sagen wir es so nicht ganz. Die sind nicht mal mehr im Landtag mit dabei. Aber deutsche Politik wird im Moment ein bisschen sehr viel darüber diskutiert. Jetzt kannst du nur hoffen, dass dein Gegner gleich schlecht ist. Es ist der Suchit. Guten Abend. Hoi.
4: Salli, hoi.
0: Auch von dir brauche ich den Countdown. Bitte schön, dann hast du 20 Sekunden Zeit.
4: 3, 2, 1, go.
0: Welche Partei hat bei der Landtagswahl in Sachsen-Anhalt im deutschen Erdrutsch gehabt?
4: AfD.
0: Das ist korrekt. Billigzüge in der Schweiz. Ab wann kannst du für 50 Stutz fahren auf Brüssel fahren?
4: November.
0: Nein, das ist falsch. Welche ursprünglich spanische Automarke soll es bald nicht mehr geben?
4: Skoda, Peugeot.
0: Skoda tönt nicht sehr spanisch.
4: Nein.
0: Welche spanische Automarke kennst
4: du? Eigentlich Seat.
0: Seat, ja. Seat wäre richtig gewesen. Ja, da hat man jetzt aus dem VW-Konzern, der dir dazugehört, langsam aber sicher Cupra gemacht und ist sich jetzt wegen einem internen Papier um überlegen, ob man da jetzt da Seat noch weitermachen oder nicht. Eben noch nicht wirklich bestätigt, aber es wird wahrscheinlich so weit kommen. Tut nicht mehr zur Sache. Ein Punkt und somit ist der Suchit unser Quizkönig.
4: Danke.
0: Noch schnell einfach für die, die billig für 50 Stutz fahren auf Brüssel fahren wollen, aber Mittwoch kann man das bereits schon machen.
4: Ah,
0: warum, dass man auch immer auf Brüssel will oder voraus, das dürfen wir selber überlegen. Merci fürs Mitspielen, alles Liebe, cool. Nächste Spielrunde. Tschüss zusammen, bye.
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5: Stress und Linda Ellis. You.

0: Justin Timberlake. What goes around, comes back around. Schön sind bei uns, ist Holbi.
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0: Es wird ein bisschen schöner jetzt in Anbeginn, also mindestens mal, was die Sonnenstrahldauer angeht, bevor sie dann relativ schnell wieder weg ist. Ja, der Sonnenuntergang ist mittlerweile relativ früh. Der Tag morgen, der wird grundsätzlich völlig okay. Es wird wieder ein bisschen wärmer, mit bis zu 31 Grad morgen. Aber Vorsicht, man soll den Tag nicht vor dem Abend loben und das trifft auf den morgigen Dienstag zu. Das heisst, am Abend tut es dann zu, die Temperaturen die gehen auch ein bisschen zusammen und es kommt regnen dann dort immer wohl in der Nacht und eigentlich auch den ganzen Mittwoch Vormittag, dort dann auch dann irgendwas um die knappen 17, 18, maximal 19 Grad.
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0: Schicken wir bald mal 2 Minuten über den 17:30. Beste Grüße dir ins Auto. Standard Feierabendverkehr in allen Energy-Regionen grundsätzlich. Alle umliegenden und Stadtautobahnen. Wir haben aber hier immer noch kurz ein paar Meldungen, die wir dir mitgeben möchten. Betrifft Region Zürich-Aargau A4. Das ist Brunnen Richtung Zürich zwischen Küsnacht und Cham. Dort nach wie vor gesperrt. Das wegen einem Unfall. Dort haben wir eine empfohlene Umleitung Richtung Zürich. Das heisst, ab der A2 Rotsee dann via A2 und A1 fahren. Geht nochmal eine Meldung, ein bisschen weiter vorne auf der A1 Richtung Bern zwischen Dietikon und Aarau ist auch dort stockender Verkehr wegen einem defekten Lastwagen mindestens eine halbe Stunde länger unterwegs bis dort. In der Region Bern-Mittelland ist es die A1, die stockt. Dort mindestens eine halbe Stunde Zeitverlust zwischen Wangen an der Aare und Herkingen. In der Region Basel sind es 2 Meldungen, die rausstechen. Einmal die A2 zwischen Pratteln und Wiesen und dann bei der Verzweigung Rheinfelder Richtung Deutschland auch dort anstehen. In der Zentralschweiz, erweitert die Zentralschweiz, nennen wir es mal vorsichtig so. Es ist der Gotthardtunnel Richtung Norden. Aktuell immer noch 50 Minuten, wo du dort länger unterwegs bist, zurück in Deutschschweiz. Und die Region Südostschweiz nehmen wir auch noch schnell rein. Auf der A1 Zürich Richtung St. Gallen zwischen Winkeln und dem Rosenbergtunnel. Dort stehen nach einem Unfall. Bitte fahrt vorsichtig. Kommen gut und sicher an.
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0: Energy Downtown. Grüßt mit Hit Music Only. Schön bist mit uns.
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0: Die Landtagswahlen zu Ostdeutschland haben ein regelrecht politisches Erdbeben ausgelöst. Fast 44% der Stimmberechtigten, mit einer enorm hohen Stimmbeteiligung übrigens, haben bei den Alternativen für Deutschland AfD ihr Kreuzchen gemacht. Das sorgt jetzt aktuell von Paris bis Washington, also fast weltweit, mindestens ein Teil davon, für Schlagzeilen. Energy-Reporter Luzi Fricker, warum eigentlich? Also, ist ja doch eher ein kleines Bundesland, wenn man so misst, an der gesamthaft über 80 Millionen Menschen, die in Deutschland wohnen.
2: Ja, Sachsen-Anhalt ist in Sachen Einwohner nur auf Rang 11 von 16 Bundesländern, also eher klein. Und dass die Wahl jetzt aber derart hohe Wellen schlägt, hat damit zu tun, dass eine historische Schwelle ist überschritten worden. Zum ersten Mal nämlich seit dem Zweiten Weltkrieg hat der Rechtsaussenpartei eine demokratische Wahl im deutschen Bundesland haushoch gewonnen. Das löse gewisse Ängste aus, sagt der Politologe Mark Balsiger.
3: Die AfD gilt in Teilen als rechtsradikal. Und das erinnert viele Leute, nicht nur in Deutschland, sondern auch anderswo, an die dunkle Zeit der Neonazis in den 1930er Jahren. Da hat man Angst, dass das quasi wie eine Wiederholung von der Geschichte könnte geben.
2: Viele Experten sagen aber auch deutlich, dass die Nazi-Vergleiche komplett übertrieben sind. Eine Gleichsetzung sei gefährlich, weil die NS-Verbrechen so verharmlost und verzerrt werden. So oder so ist für Mark Balsiger klar, dass man den Erfolg der AfD auch auf die Schweiz übertragen kann.
3: Es wird immer mal wieder gesagt, die AfD sei eine Schwesterpartei der SVP der Schweiz. Auf jeden Fall hat man sehr genau beobachtet, was in Sachsen-Anhalt alles passiert. Da gibt es einen Austausch unter diesen politischen Kräften weltweit, die sich ganz weit aussen im rechten Lager ansammeln.
2: Die absolute Mehrheit hat AfD um 3 Stimmen knapp verpasst. Darum hat sie jetzt 2 Optionen, wenn sie die Regierung bilden will. Entweder eine Zusammenarbeit mit dem linkskonservativen Bündnis Sarah Wagenknecht oder dass einzelne CDU-Politiker davon überzeugt werden, sozusagen fremd zu gehen und in die Fraktion von der AfD zu wechseln.
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0: Riesen Track bei Energy Downtown. 12 vor 6.
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0: Heute Morgen passiert jetzt nicht mehr allzu viel. Der Tag Montag sieht wieder ein bisschen anders aus. Also ich meine, wir haben jetzt ja heute irgendwas so um die 7, 28 Grad plus minus. Morgen setzen wir noch ein bisschen heißer auf, was die Temperatur anbelangt. 32 Grad. Und es hat auch da schon wieder so eine Regenwolke drin, die ist aber natürlich trügerisch, weil das mit dem Regen und dem Wind, das kommt erst in Nachmittag und vor allem dann in Abend rein. Dort fällt es dann an Regnen. Und das zieht sich eigentlich durch die ganze Nacht durch. Der Mittwoch, der wird dann, naja, nicht so schön, um es mal ganz vorsichtig formulieren. Irgendwie 17 Grad, das schiffen eigentlich mehr oder weniger den ganzen Tag. Je später der Abend, aber desto schöner. Und das ist jetzt nicht gerade aller Tage Abend, weil spätestens am Donnerstag kehrt dann die ganze Geschichte. Es wird jetzt nicht mega, mega heiß, wie wir das schon hatten im Sommer, aber durchaus anständig warm für Mitte September mit bis 22 Grad am Donnerstag.

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0: Neueste Nummer von Nicholas, As I Am. Musik aus der Schweiz, Kirby Energy Downtown. Willkommen im Feierabend, es ist der Montag.
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0: Und das ist der Luzi Fricker.
2: Der Stellenabbau bei der Schweizerischen Post geht weiter. Heute gibt der Gelbreis bekannt, dass in der Verwaltung bis zu 110 Jobs abgebaut werden. Betroffen sind ausschließlich Mitarbeitende im Management- und Supportbereich. Ziel der Einsparungen sei es, weiterhin die langfristige Finanzierung vom Service Public sicherzustellen. Vom Personalverband Transfer gibt es scharfe Kritik. Es sei eine Salamitaktik, weil schon in der Vergangenheit immer wieder Support- und IT-Stellen abgebaut wurden. UNO warnt mit drastischen Worten vor der künstlichen Intelligenz. Der UNO-Hochkommissar für Menschenrechte Volker Türk hat heute kein Blatt vor den Mund genommen. KI könne potenziell die Existenz der Menschheit gefährden. Die Macht über die Technologie sei zurzeit bei einer Handvoll Männer und es sei gefährlich. Es ging nicht um Freiheit, sondern um die Ausbeutung von Daten. Darum brauche ich es beim Einsatz von KI von allen Staaten eine gemeinsame rote Linie. Bei der Autobahnausfahrt von A1 droht Rist heute Vormittag tausende Bierflaschen auf der Strasse verstreut worden. Wie es in einer Mitteilung der Kantonspolizei Aargau heisst, hat der Lastwagen im Kreis und nach der Autobahn seine Ladung verloren. X-tausend Bierflaschen sind dabei auf die Strasse gekippt. Das Wegräumen vom riesigen Bier- und Scherbenberg hat mehrere Stunden gebraucht. Ursache des Malheurs ist die ungenügende Sicherung der Paletten. Der 57-jährige Chauffeur muss sich jetzt vor der Staatsanwaltschaft verantworten.
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0: Je nachdem, wo bist, heute Abend gibt es dann dort noch so ein bisschen Sonne zum Geniessen. Es ist ja relativ warm. Für aussen, das geht morgen wieder, etwa 32 Grad. Messen wir im Maximum. Gegen den späteren Nachmittagabend kehrt dann aber die ganze Geschichte. Und der Regen, der kommt retour. Und das zieht sich dann auch ganz durch den kompletten Mittwoch. Erst am Donnerstag sieht es dann wieder ein bisschen besser aus.
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0: Auf der Standardstrecke, egal in welcher Energy-Stadt, Zürich, Bern, Basel, hast du ein Buff im Feierabendverkehr. Wir picken uns schnell drei Meldungen raus, die ich doch noch möchte darauf hinweisen betrifft in der Region Zürich-Aargau, Schrägstrich Zentralschweiz, die A4. Brunnen Richtung Zürich zwischen Küsnacht und Cham dort nach wie vor gesperrt wegen einem Unfall. Eine Umleitung dort ist signalisiert. Dann haben wir noch die A1 Zürich Richtung Bern. Zwischen Dietigen und Aarau-West dort mehr Stau als sonst, mindestens 20 Minuten, wo du länger unterwegs bist, wegen einem defekten Lastwagen. Und in der Nordostschweiz anstehen auf die A1 Richtung St. Margrethe zwischen Winkeln und dem Rosenberg-Tunnel. Dort hat es ebenfalls geklopft, ein Unfall, der linke Fahrstreifen blockiert, aktuell bis zu einer halben Stunde Wartezeit.
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0: Yes! Energy. Haben wir uns schon geschafft, der erste Werktag von dieser Woche. Energy Downtown nimmt dich mit, noch bis um 8 Uhr. Schön bist du mit uns.

0: 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Und wir nehmen uns auch immer schnell die Zeit, mit 40'000 Menschen und Musik feiern, zum schnell auch die feiern, die freiwillige Arbeit leisten. Und da kann man nicht genug oft Danke sagen. Muss ich an so einem Abend, wo es nur ums Schöne geht im Leben, auch mal schnell 2-3 Minuten Zeit nehmen, um mal auch die andere Seite zu beleuchten. Und diese Woche machen wir das gerade und ziehen das weiter, weil am 12. September ist nämlich der Welttag der Ersten Hilfe.
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0: Patricia Herren ist Samariterin und die sind extrem wichtig. Mittlerweile sind über 28 Jahre unterwegs, gibt einen Aus- und Weiterbildungskurs, also absolute Profi auf ihrem Gebiet.
2: Bis professionelle Hilfe eintritt, können wir mit wenigen einfachen, richtig ausgeführten Massnahmen einen entscheidenden Unterschied machen. Grundkenntnisse geben Sicherheit. Und wichtig ist, Erste Hilfe bedeutet nicht, dass wir perfekt handeln. Viel wichtiger ist, dass wir überhaupt etwas machen. Unser Slogan als Samariter ist, nur nichts tun ist falsch.
0: Und das kann man natürlich mit dieser Erfahrung genau so sagen. Aber wenn ich jetzt denke, ich laufe an irgendeinen Unfall an und sehe, etwas passiert, etwas, dann bin ich schon mal so, einfach mal per se ein bisschen überfordert. Und eben mit mir alle können etwas machen. Meint sie auch wirklich uns alle und nicht nur die Menschen mit einer Ausbildung? Es gibt drei ganz wichtige Punkte.
2: Die drei wichtigsten Punkte als Ersthelfer oder Ersthelferin sind schauen, denken, handeln. Bedeutet, zuerst mal einen Überblick verschaffen. Was ist passiert? Wer ist betroffen? Dann mögliche Gefahren erkennen. Und Selbstschutz und das Absichern von Unfallstellen haben immer Vorrang. Und das Dritte ist, dass ich dann raschmöglichst den Rettungsdienst alarmiere und nach meinen Möglichkeiten erste Hilfe leiste.
0: Ja, und das ist natürlich extrem wichtig. Vor allem der Punkt Nummer 3, den darf man dann im Ganzen nicht vergessen, egal wie richtig dass man reagiert, weil die Menschen können einem ja entsprechend dann auch weiterhelfen.
2: Absolut richtig, ja. Weil die können dir helfen, die können durch die Situation durchleiten. Die bleiben mit dir am Telefon, über Lautsprecher, falls nötig, bis die Ambulanz vor Ort eintrifft. Das sind Profis, die dich wirklich durch die Situation begleiten.
0: Sei Patricia Herren, die seit über 28 Jahren als Samariterin unterwegs ist. Und auch wir alle können das machen. Werden auch immer wieder gesucht. Menschen, die natürlich dann auch sich in Samariterdienst begeben und Menschen helfen, dass es nicht so gut geht. Oder natürlich halt eben auch die andere Seite. Wenn du mal wirklich an etwas anläufst, richtig reagieren. Auf der Webseite von der Samariter einfach schnell im Google gehen, dann findest du es direkt, findest weitere Infos. Und wir haben natürlich noch einen genaueren Deep Dive bei Energy Dance auch ein bisschen später.
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0: Samantha Gobik mit Energy Downtown. Schön bist mit uns.
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0: Vielleicht könnten wir mal Bilanz ziehen an dieser Stelle. Sandro, du kommst mir nur schon von der Stimme her relativ bekannt vor.
3: Kann gut möglich sein.
0: Wie viele Mal haben wir schon miteinander gespielt?
3: Hey, weiß es gar nicht. Das ist sicher ein und das andere schon mal gewesen.
0: Also 2-3 Mal, oder?
3: Ich nehme es an.
0: Aber deine Bilanz ist, wie viele Mal hast du jetzt schon gewonnen oder verloren bei Grand Slam Zürich? So, weißt du es?
3: Ich glaube, verloren mehr als gewonnen.
0: Oh. Ja, dann müssen wir schauen, dass wir die Statistik raufbringen heute. So. Es gibt wie immer aus dem Grand Slang Zürich Büchli. Aus dem Zürich Slang Ikon, wo die Begriffe so schön zusammenfasst, per Zufallsgenerator. Das Wort oder ein Sätzchen oder so, wo du uns im weitesten Sinn musst übersetzen. Und den finde ich sehr, sehr schön. Wenn eine Zürcherin oder ein Zürcher, lieber Sandro, von einer Bratwurst mit Bayern redet, was ist damit gemeint? Genau, ein Countdown zum Überlegen. Was ist eine Bratwurst mit Bayern?
3: Ja, ich nehme jetzt mal einen Dackel.
0: Wie kommst du jetzt auf das?
3: Bratwurst, Bein, sieht lang aus. Du könntest auch Hotdog sagen. Das ist doch ein Mini.
0: Eigentlich fast ein Aufgleiter und ein Geschenkter. Fragen wir schnell bei dem nach, was weiss, Domenico Blass.
4: Bratwurst mit Bein ist auch eine schöne Beobachtung, wenn man sich das vorstellt. Da kommt man relativ schnell drauf, dass das ein Tier muss sein. Ja, in dem Fall ist es ein Dackel, weil die sehen wirklich klein aus, wie eine sehr dicke Bratwurst, vielleicht sogar einen Servola, die einfach vier Beine hat.
0: Exakt, exakt. Richtige Super. Antwort und auch perfekte Herleitung. Lieber Sandro,
3: danke.
0: Wir haben deine Statistik wieder ein bisschen aufschrauben. Für dich gibt es 50 Stutz zum Posten im Seal City.
3: Lieben Dank, Sascha.
0: Merci dir fürs Mitspielen. Alles Liebe, danke, gute Woche. Und für dich da draußen gilt genau das Gleiche. Wenn du Bock hast zum Mitzocken, jetzt einfach schnell anmelden. Schnell das Keyword Game schreiben. Also G-A-M-E. Nur das. Unsere WhatsApp-Nummer 079 655 0886. Game auf 079 655 0886.
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0: Ciao, adios.
1: I'm done.
2: Ja, wir sind noch nicht ganz fertig. Es ist halb gesehen.
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2: Heute Abend passiert nicht mehr allzu viel. Morgen der Dienstag wird über mit 32 Grad wieder relativ heiß. Aber das ist tückisch. Gegen den Abend tut es dann zu. Es kommt immer wie mehr Wind rein. Und dann am Abend haben wir auch Regen drin. Das ziehen wir dann vor allem den ganzen Mittwoch mehr oder weniger durch. Dort dann so um die 16, 17 Grad. Also es geht wirklich zusammen. Der Mittwoch wird kühl. Jetzt in diesen Verhältnissen, die wir von diesem Sommer haben. Am Donnerstag wird es dann aber wieder besser. Dann die nächsten Tage bis zum Wochenende an alles um 20, 22 Grad.
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2: Immer noch in allen Energy-Regionen entsprechend Standard. Vierabend Verkehr, zwei Meldungen picken wir uns jetzt schnell raus. Um 3 Minuten über der halben 7. Betrifft A4 Brunnen Richtung Zürich. Es ist Küsnacht und KAM nach wie vor gesperrt wegen einem Unfall. Umleitung dort ist signalisiert. Am besten ab der A2 Verzweigung Rotsee. Dann dort via A1 fahren. Dann nehmen wir gerade A1 noch mit in der Nordostschweiz, Richtung St. Margrethe, zwischen Winkeln und dem Rosenbergtunnel. Dort stockende Verkehr ebenfalls wegen einem Unfall. Kommt gut und sicher rein.
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0: The Dream, Nelly, Be Energy, Downtown, Adamantic Obig. Schön bist du mit uns.
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0: Wenn wir von Hassdrohungen und Shitstorm reden, dann verbindet man das jetzt nicht gerade per se mit Good News, aber in diesem Kontext gibt es doch etwas, wo wir schnell möchten darüber reden, nämlich Ende Oktober eine neue Anlaufstelle, eine Helpline mit Hate Help, also Hasshilfe. Energy Reporter Luzi Fricker, braucht es das denn überhaupt noch oder gibt es da schon genug Anlaufstellen?
4: Ja, das könnte man meinen, aber die meisten von diesen Hotlines und Anlaufstellen, die sind für Kinder und Jugendliche, wie zum Beispiel Pro Juventute. Wenn es aber um Erwachsene geht, ja, dort gibt es eine grosse Lücke und dort springt jetzt eben die Hate Help Hitze ein.
0: Also das heisst, wenn man da Hass erfährt, vor allem im Netz natürlich, auch das ganze Mobbing und so weiter gehört alles da dazu rein, dann ist das ein Angebot, das quasi für Erwachsene gedacht ist und eben, wie du gerade gesagt hast, nicht per se für Kinder.
4: Genau, also zuerst mal, wie gehe ich vor? Man kann sich anmelden, entweder per Formular oder per Telefon. Und dann in einem ersten Gespräch wird zuerst mal geschaut, hey, was ist überhaupt passiert? Was braucht die Person für Hilfe? Das Spektrum, das ist ja enorm breit. Beispielsweise geht es darum, dass man konkret kann beweisen, dass einem jemand hat Unrecht hat. Da wird einem bei der Beweissicherung geholfen. Andererseits sicher braucht es auch emotionalen Support, weil ja einem so ein Shitstorm doch ziemlich emotional kann belasten und fertig machen. Dann gibt es eine Erstberatung, die ist komplett gratis. Wenn es dann komplexer und komplizierter wird, das kostet etwas.
0: Und auch mit der Beweissicherung ist immer wichtig, also wenn da wirklich mal so etwas passiert, dann relativ schnell reagieren, solange es noch präsent ist und man vielleicht eben noch den einen oder anderen Screen könnte machen. Wer ist denn da eigentlich am meisten betroffen von so Fällen?
4: Ja, da gibt es konkrete Zahlen dazu. Mit Abstand am meisten sind Frauen betroffen und Leute, die an der Öffentlichkeit stehen, also Promis oder Politiker. Geht bei PolitikerInnen führt es vielfach dazu, dass sie die Schnauze voll haben und sich sagen, hey, wegen dem Hass und dem Shitstorm ziehe ich ganz aus der Politik zurück und genau dort, wo die Help hat, den Betroffenen den Rücken stärken.
0: Und das kann es auch nicht sein, dass nur wegen ein paar bösen, blöden, dämlichen Kommentaren im Netz dann da eine Karriere beendet wird. Das Ganze gibt es dann ab

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1: 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Ab 5 Uhr. Bis dann.
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0: er da. So, fertig. Dankeschön.
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0: Schwert er nervös. Unser Luzi Fricker, bitteschön.
2: Der Stellenabbau bei der Schweizerischen Post geht weiter. Heute gibt der Gelbreis bekannt, dass in der Verwaltung bis zu 110 Jobs abgebaut werden. Betroffen sind ausschließlich Mitarbeitende im Management- und Supportbereich. Ziel der Einsparungen sei es, weiterhin die langfristige Finanzierung des Service Public sicherzustellen. Vom Personalverband Transfer gibt es scharfe Kritik. Es sei eine Salamitaktik, weil schon in der Vergangenheit immer wieder Support- und IT-Stellen abgebaut wurden. UNO warnt mit drastischen Worten vor der künstlichen Intelligenz. Der UNO-Hochkommissar für Menschenrechte Volker Türk hat heute kein Blatt vor den Mund genommen. KI könne potenziell die Existenz der Menschheit gefährden. Die Macht über die Technologie sei zurzeit bei einer Handvoll Männern und es sei gefährlich. Es ging nicht um Freiheit, sondern um die Ausbeutung von Daten. Darum brauche ich beim Einsatz von KI von allen Staaten eine gemeinsame rote Linie. Knapp zwei Wochen nachdem der Prinz Harry und Herzogin Meghan aus den USA zurück nach England zügelt, äußert sich zum allerersten Mal der König Charles zur Rückkehr von seinem Sohn und seiner Schwiegertochter. Dabei kennt der Monarch keine Gnade. Meghan oder Harry seien weiterhin keine Mitglieder der königlichen Familie. Weiter hat der Charles die Richtlinie herausgegeben, dass der Titel «Ihre königliche Hoheit» für die beiden nicht darf verwendet werden.
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0: Morgen wird es noch ein bisschen wärmer als heute. Das heisst, etwa so 31, 32 Grad. Dann gegen den Abend, später im Nachmittag, kommt dann aber Wind auf und die ganze Geschichte geht ein bisschen zusammen. Das heisst, wir haben auch Regen drin in die Nacht. Und das zieht sich dann vor allem am Mittwoch komplett einmal durch.
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0: Schicke beste Grüße zu dir ins Auto. Wir haben immer noch standardmässig an den üblichen Strecken. Ein bisschen Feierabend, Verkehr nicht mehr allzu viel, aber doch noch ein bisschen anstehen. Drei Meldungen nehmen wir aber im Fokus. Gehen zuerst in die Zentralschweiz, betrifft immer noch die H4 Brunnen Richtung Zürich. Zwischen Küsnacht und Cham nach wie vor gesperrt wegen einem Unfall. Dann haben wir die A4 Richtung Brunnen, natürlich auch wegen dem Unfall. Das heisst, Rückstau zwischen Plegi und Rotkreuz. Und in der Region Zürich-Aargau dort die A1 im Stocken Zürich Richtung Bern zwischen Baden-West und dem Bierfeld. Auch dort stockenden Verkehr, selbst wegen ein paar Fahrzeuge der rechte Fahrstreifen blockiert.
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0: Energy. Hochverdiente Feierabend Nummer 1. Schön, bist mehr. Jemandem, der jetzt in unserer Energy-Playlist drin ist, Hit Music Only. Das ist nicht einfach nur platte Tüte, das nehmen wir ernst. Erst gerade auf der Bühne gestanden vom grossen Energy Air im Sommerfinale und jetzt bei unserem Sender Tiffany Harris, Vertigo.

0: Energy Downtown. Grüßt mit Hit Music Only. Schön bist mit uns.
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0: Die Landtagswahlen zu Ostdeutschland haben ein regelrecht politisches Erdbeben ausgelöst. Fast 44% der Stimmberechtigten, mit einer enorm hohen Stimmbeteiligung übrigens, haben bei den Alternativen für Deutschland AfD ihr Kreuzchen gemacht. Das sorgt jetzt aktuell von Paris bis Washington, also fast weltweit, mindestens ein Teil davon, für Schlagzeilen. Energy-Reporter Luzi Fricker, warum eigentlich? Also, ist ja doch eher ein kleines Bundesland, wenn man so misst, oder gesamthaft über 80 Millionen Menschen, die in Deutschland wohnen.
2: Ja, Sachsen-Anhalt ist in Sachen Einwohner nur auf Rang 11 von 16 Bundesländern, also eher klein. Und dass die Wahl jetzt aber derart hohe Wellen schlägt, hat damit zu tun, dass eine historische Schwelle ist überschritten worden. Zum ersten Mal, nämlich seit dem Zweiten Weltkrieg, hat der Rechtsaussenpartei eine demokratische Wahl in einem deutschen Bundesland haushoch gewonnen. Das löse gewisse Ängste aus, sagt der Politologe Mark Balsiger.
3: Die AfD gilt in Teilen als rechtsradikal. Und das erinnert viele Leute, nicht nur in Deutschland, sondern auch anderswo, an die dunkle Zeit der Neonazis in den 1930er Jahren. Da hat man Angst, dass das quasi wie eine Wiederholung von der Geschichte könnte geben.
2: Viele Experten sagen aber auch deutlich, dass die Nazi-Vergleiche komplett übertrieben sind. Eine Gleichsetzung sei gefährlich, weil die NS-Verbrechen so verharmlost und verzerrt werden. So oder so ist für Mark Balsiger klar, dass man den Erfolg von der AfD auch auf die Schweiz übertragen kann.
3: Es wird immer mal wieder gesagt, die AfD sei eine Schwesterpartei von der SVP der Schweiz. Auf jeden Fall hat man sehr genau beobachtet, was in Sachsen-Anhalt alles passiert. Da gibt es einen Austausch unter den politischen Kräften weltweit, die sich ganz weit aussen im rechten Lager ansammeln.
2: Die absolute Mehrheit hat AfD um 3 Stimmen knapp verpasst. Darum hat sie jetzt 2 Optionen, wenn sie die Regierung bilden will. Entweder eine Zusammenarbeit mit dem linkskonservativen Bündnis Sarah Wagenknecht oder dass einzelne CDU-Politiker davon überzeugt werden, sozusagen fremd zu gehen und in die Fraktion von der AfD zu wechseln.
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1: Kannst du jederzeit simpel anmelden via WhatsApp, wenn du Bock hast zum Mitzocken um 50 Stutz Stars and Stripes Gucci. Einfach QK schicken. Die zwei Buchstaben, das Kunden K auf 079 655 0886 per WhatsApp. 079 655 0886. Wir zocken mit der Nati. Guten Abend.
2: Guten Abend, hoi Sascha.
1: 20 Sekunden Zeit, 3 tagesaktuelle Fragen, gib mir den Countdown und wir legen los.
2: 3, 2, 1, go.
1: Welche Partei hat bei der Landtagswahl in Sachsen-Anhalt einen Erdrutsch gehabt?
2: FDP.
1: Jetzt habe ich es nicht verstanden.
2: FDP.
1: Das ist falsch. Billigzeug in der Schweiz, ab wann kannst du für 50 Stutz fahren auf Brüssel?
2: 1. Dezember.
1: Nein, das ist falsch. Hey, jetzt habe ich jetzt viel Zeit verloren am Anfang. FDP, nee. Hast du gesagt, also nicht richtig verstanden.
2: Ja.
1: Nee.
2: Ja.
1: Sagen wir es so, nicht ganz. Die sind nicht mal mehr im Landtag mit dabei. Aber deutsche Politik, wird im Moment ein bisschen sehr viel darüber diskutiert. Jetzt kannst du noch hoffen, dass dein Gegner gleich schlecht ist. Es ist der Sunshine. Guten Abend, hoi.
3: Salli, hoi.
1: Auch von dir brauche ich den Countdown. Bitte schön, dann hast du 20 Sekunden Zeit.
3: 3, 2, 1. Go.
1: Welche Partei hat bei der Landtagswahl in Sachsen-Anhalt im deutschen Erdrutsch gehabt?
3: AfD.
1: Das ist korrekt. Billigzeug in der Schweiz. Ab wann kannst du für 50 Stutz fahren auf Brüssel fahren?
3: November.
1: Nein, das ist falsch. Welche ursprünglich spanische Automarke soll es bald nicht mehr geben?
3: Skoda, Peugeot.
1: Skoda tönt nicht sehr spanisch.
3: Nein.
1: Welche spanische Automarke kennst du?
3: Seat
1: wäre richtig gewesen. Ja, da hat man jetzt aus dem VW-Konzern, der dir dazugehört, langsam aber sicher Cupra gemacht und ist sich jetzt wegen einem internen Papier um überlegen, ob man da Seat noch weitermachen oder nicht. Eben noch nicht wirklich bestätigt, aber es wird wahrscheinlich so weit kommen. Tut nicht mehr zur Sache, ein Punkt und somit ist der Sujit unser Quizkönig.
2: Gratulieren.
3: Danke
1: für noch schnell einfach für die, die billig für 50 Stutz fahren, auf Brüssel fahren wollen, aber Mittwoch kann man das bereits schon machen.
3: Ah,
1: warum, dass man auch immer auf Brüssel will oder voraus, das dürfen wir selber überlegen. Merci fürs Mitspielen, alles Liebe, cool. Nächste Spielrunde.
2: Tschüss
1: zusammen, bye.
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